0: demonstrieren gegen Lärm und die vielen Staus. Der ADAC rechnet damit, dass mehr als 30.000 Reisende betroffen sind. Als Ausweichrouten nennt der Automobilclub den Gotthardtunnel, San Bernardino oder den Reschenpass. Auch dort dürfte viel los sein. Behörden in der Region raten, wer kann, lässt das Auto am besten stehen. Die gescheiterte Pkw-Maut hat für Ex-Verkehrsminister Scheuer ein juristisches Nachspiel. Das Berliner Landgericht hat die Anklage gegen ihn und seinen damaligen Staatssekretär zugelassen. Die Pkw-Maut war das Prestigeprojekt der CSU. 2019 wurde das Ganze vom Europäischen Gerichtshof gekippt. Gerichtssprecherin Lisa Jani sagte dem ZDF,
1: den Angeklagten wird uneidliche Falschaussage vorgeworfen. Sie sollen vor dem sogenannten Pkw-Maut-Untersuchungsausschuss des Bundestages bewusst falsche Angaben gemacht haben.
0: US-Präsident Trump will nur dann ein Abkommen mit dem Iran schließen, wenn seine Grundbedingungen erfüllt sind. Das hat das Weiße Haus nach neuen Beratungen erklärt. Eine der Grundbedingungen sei, dass Teheran niemals eine Atomwaffe besitzen dürfe. Der Iran hatte zuvor erklärt, es gebe noch gar keine Vereinbarung. Abseits der Unklarheit in den Verhandlungen um eine Waffenruhe wird auch die Fußball-WM zum Streitpunkt zwischen den USA und dem Iran. Zwei Wochen vor dem Turnier hat die iranische Nationalmannschaft noch immer keine Visa für die Einreise. Colin Mock.
2: Ja, und gleich alle drei Vorrundenspiele des Iran sollen in den USA stattfinden. Ohne gültige Papiere natürlich nicht möglich. Eigentlich wollte die iranische Mannschaft auch ihr WM-Quartier im US-Bundesstaat Arizona aufschlagen. Angesichts der Situation wurde das aber schon nach Mexiko verlegt. Der iranische Botschafter wirft den USA nicht eingehaltene Zusagen vor. FIFA-Chef Infantino hatte zuletzt aber nochmal versichert, dass der Iran an der WM teilnehmen wird.
0: Die meisten Menschen in Deutschland kommen gut mit ihren Nachbarn klar. In einer NTV-Umfrage sagen 7 von 10, dass das Verhältnis gut oder sehr gut ist. Besonders wichtig sind den meisten Respekt und ein freundliches Grüßen.
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0: Mal mehr, mal weniger Wolken sind gerade am Start und von Westen ziehen Gewitter Richtung Mitte und Osten, teils auch kräftig. Später lässt das langsam nach. Dazu liegen die Temperaturen jetzt zwischen 18 und 8 Grad. Tagsüber ist es dann weiter wechselhaft, ab und zu Schauer und einzelne Gewitter, sonst auch mal trocken. Die Höchstwerte liegen meist zwischen 18 und 33 Grad.
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2: Im Studio Dirk Justes. Eine der wichtigsten Verkehrsadern in den Alpen ist heute dicht. Die Brenner-Autobahn zwischen Österreich und Italien ist komplett gesperrt. Grund ist eine größere Demo. Colin Mock berichtet.
3: Der Protest geht von Anwohnern aus. Sie sind vom Lärm und den vielen Staus in der Region genervt. Der ADAC rechnet damit, dass über 30.000 Reisende von der Brennerblockade betroffen sind. Für die gibt es einige Alternativen wie den Gotthardtunnel, San Bernardino oder den Reschenpass. Aber auch auf diesen Routen dürfte viel los sein, betont der ADAC. Die Behörden empfehlen deshalb, wer heute in der Region aufs Auto verzichten kann, sollte das auch machen.
2: Im Zusammenhang mit dem Millionendebakel um die Pkw-Maut soll Ex-Verkehrsminister Scheuer vor Gericht. Das Landgericht Berlin hat jetzt die Anklage wegen Falschaussage gegen den CSU-Politiker und seinen damaligen Staatssekretär zugelassen. Sie sollen vor dem Maut-Untersuchungsausschuss gelogen haben. Gerichtssprecherin Lisa Jani sagte dem ZDF.
4: Der Gesetzgeber sieht für die uneidliche Falschaussage einen Strafrahmen von 3 Monaten Freiheitsstrafe bis zu 5 Jahren Freiheitsstrafe vor. Es wäre jetzt aber komplett unseriös, hier gleich eine Freiheitsstrafe als mögliche Folge in den Raum zu stellen.
2: Der Iran hat US-Darstellungen über eine Vereinbarung zu einer verlängerten Waffenruhe widersprochen. Es gebe noch kein Abkommen, hieß es aus Teheran. US-Präsident Trump erklärte, er werde nur ein Abkommen unterschreiben, wenn seine Grundbedingungen erfüllt sind. Etwa, dass der Iran niemals eine Atomwaffe besitzen dürfe. Erstmals in diesem Jahr sind in Deutschland wieder weniger als 3 Millionen Menschen arbeitslos. Im Mai waren es 2,95 Millionen, so die Bundesagentur für Arbeit. Das sind knapp 60.000 weniger als im April. Die Frühjahrsbelebung ist trotzdem nicht richtig in Fahrt gekommen, sagt BA-Chefin Nahles. Zur Fußball-WM warnt die Verbraucherzentrale vor Abzocke im Netz. Viele Fans suchen günstige Trikots und landen auf dubiosen Shops. Wer darauf reinfällt, bekommt eventuell keine Ware und das Geld ist weg. Oft kommen Plagiate aus Nicht-EU-Ländern und können kaum reklamiert werden.
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2: Mal mehr, mal weniger Wolken sind gerade am Start und von Westen ziehen Gewitter Richtung Mitte und Osten, teils auch kräftig. Später lässt das langsam nach. Dazu liegen die Temperaturen jetzt zwischen 18 und 8 Grad. Tagsüber ist es dann weiter wechselhaft, ab und zu Schauer und einzelne Gewitter, sonst auch mal trocken. Die Höchstwerte liegen meist zwischen 18 und 33 Grad.
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2: Im Studio Dirk Jostes, schönen guten Morgen. Zwischen Österreich und Italien droht ein Verkehrschaos. Die Brenner-Autobahn ist heute nämlich gesperrt. Grund ist eine größere Demo. Genervte Anwohner in Tirol protestieren gegen Lärm und die vielen Staus. Bernd Emmerich vom ADAC sagt bei NTV, wenn es geht, sollte man lieber morgen fahren oder eine andere Route nehmen.
3: Entweder über die Schweiz oder über Salzburg, über die Tauernautobahn, wobei diese Routen auch ohnehin schon stark ausgelastet sein werden und es auch da zu Verzögerungen kommen kann.
2: Die gescheiterte Pkw-Maut hat für Ex-Verkehrsminister Scheuer ein juristisches Nachspiel. Das Berliner Landgericht hat die Anklage gegen ihn und seinen damaligen Staatssekretär zugelassen. Die Pkw-Maut war das Prestigeprojekt der CSU. 2019 wurde das Ganze vom Europäischen Gerichtshof gekippt. Gerichtssprecherin Lisa Jani sagte dem ZDF,
4: den Angeklagten wird uneidliche Falschaussage vorgeworfen. Sie sollen vor dem sogenannten Pkw-Maut-Untersuchungsausschuss des Bundestages bewusst falsche Angaben gemacht haben.
2: US-Präsident Trump will nur dann ein Abkommen mit dem Iran schließen, wenn seine Grundbedingungen erfüllt sind. Das hat das Weiße Haus nach neuen Beratungen erklärt. Eine der Grundbedingungen sei, dass Teheran niemals eine Atomwaffe besitzen dürfe. Der Iran hatte zuvor erklärt, es gebe noch gar keine Vereinbarung. Die in ein Wohnhaus in Rumänien eingeschlagene Drohne ist aus Russland, das hat das NATO-Oberkommando bestätigt. Durch den Drohneneinschlag wurden in der rumänischen Stadt Galati nahe der ukrainischen Grenze 2 Menschen verletzt. Russland verdächtigt dagegen Kiew. Das Filmdrama In die Sonne schauen ist bei der Verleihung des Deutschen Filmpreises als bester Spielfilm ausgezeichnet worden. Regisseurin Mascha Schilinski erhielt bei der Gala am Abend in Berlin die begehrte Lola. Die Preise für die beste weibliche und männliche Hauptrolle gingen an Senta Berger und August Diehl.
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2: Mal mehr, mal weniger Wolken sind gerade am Start und von Westen ziehen Gewitter Richtung Mitte und Osten, teils auch kräftig. Später lässt das langsam nach. Dazu liegen die Temperaturen jetzt zwischen 18 und 8 Grad. Tagsüber ist es dann weiter wechselhaft, ab und zu Schauer und einzelne Gewitter, sonst auch mal trocken. Die Höchstwerte liegen meist zwischen 18 und 33 Grad.
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2: Im Studio Dirk Jostes, schönen guten Morgen. Millionen Fahrzeuge nutzen jedes Jahr die Brenner-Autobahn zwischen Österreich und Italien. Heute allerdings geht dort gar nichts, die Autobahn ist komplett gesperrt. Denn genervte Anwohner demonstrieren gegen Lärm und die vielen Staus. Dazu sagte Karl Mühlsteiger, Bürgermeister der Gemeinde Gries am Brenner in der ARD.
3: Der Bevölkerung reicht's, es ist ein Hilfeschrei. Und wenn die Politik nicht reagiert darauf, werden weitere Demonstrationen die Folge sein.
2: Der ADAC rechnet damit, dass über 30.000 Reisende betroffen sind. Die Behörden raten, wer in der Region aufs Auto verzichten kann, sollte das auch machen. Im Zusammenhang mit dem Millionendebakel um die Pkw-Maut soll Ex-Verkehrsminister Scheuer vor Gericht. Das Landgericht Berlin hat jetzt Anklage wegen Falschaussage gegen den CSU-Politiker zugelassen. Er soll vor dem Mautuntersuchungsausschuss gelogen haben. Scheuer bestreitet das. Der Iran hat US-Darstellungen über eine Vereinbarung zu einer verlängerten Waffenruhe widersprochen. Es gebe noch kein Abkommen, hieß es aus Teheran. US-Präsident Trump erklärte, er werde nur ein Abkommen unterschreiben, wenn seine Grundbedingungen erfüllt sind. Etwa, dass der Iran niemals eine Atomwaffe besitzen dürfe. Die Preise in Deutschland sind im Mai nicht so stark angestiegen wie noch zuletzt. Die Inflationsrate ist auf 2,6% im Vergleich zum Vorjahresmonat zurückgegangen. Im April waren es noch 2,9%. Preistreiber ist weiterhin vor allem Energie. Lebensmittel sind dagegen kaum teurer geworden. Die WM-Vorbereitung der deutschen Fußballnationalmannschaft läuft auf Hochtouren. Das Team trainiert aktuell in Herzogenaurach. Und dann wird so langsam auch schon ernst. Sonntag gibt's noch einen Test in Mainz gegen Finnland und dann nächste Woche die Generalprobe in Chicago gegen die USA. Abwehrspieler Nico Schlotterberg sagt im ZDF.
4: Natürlich sind wir nicht bei 100% mit den ganzen Abläufen. Das wird sich jetzt entwickeln. Wir werden wahrscheinlich auch schon viele Abläufe gegen Finnland, USA probieren, was wir gegen Curaçao reinkriegen wollen.
2: Das erste Vorrundenspiel gegen Curaçao ist dann am Sonntag in 2 Wochen.
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2: Mal mehr, mal weniger Wolken sind gerade am Start und von Westen ziehen Gewitter Richtung Mitte und Osten, teils auch kräftig. Später lässt das langsam nach. Dazu liegen die Temperaturen jetzt zwischen 18 und 8 Grad. Tagsüber ist es dann weiter wechselhaft, ab und zu Schauer und einzelne Gewitter, sonst auch mal trocken. Die Höchstwerte liegen meist zwischen 18 und 33 Grad.
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In erster Linie ist auch wichtig, dass man nicht von der zweiten Linie in die dritte fällt.

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2: Im Studio Fabian Hoffmann. Schönen guten Morgen. Millionen Fahrzeuge nutzen jedes Jahr die Brenner-Autobahn zwischen Österreich und Italien. Heute allerdings geht dort gar nichts. Die Autobahn ist komplett gesperrt. Denn genervte Anwohner demonstrieren gegen Lärm und die vielen Staus. Karl Mühlsteiger ist Bürgermeister der Gemeinde Gries am Brenner. Er sagt in der ARD:
3: Der Bevölkerung reicht's. Es ist ein Hilfeschrei. Und wenn die Politik nicht reagiert darauf, werden weitere Demonstrationen die Folge sein.
2: Der ADAC rechnet damit, dass über 30.000 Reisende betroffen sein werden. Die Behörden raten, wer in der Region aufs Auto verzichten kann, sollte das auch machen. Der Ärger der Fans über die hohen Ticketpreise für die Fußball-WM in Nordamerika ist groß. Jetzt mischen laut Welt am Sonntag auch mehrere DFB-Sponsoren mit. Die Infos von Dirk Justes.
4: Fußball als weltweiter Volkssport Nummer 1 müsse für alle Fans erschwinglich bleiben, heißt es demnach von VW. Auch Bitburger äußerte sich ähnlich. Die FIFA rechnet durch das Turnier in den USA, Kanada und Mexiko mit Rekordeinnahmen. 11 Milliarden Euro sollen durch TV-Rechte, Sponsorenverträge und Ticketverkäufe zusammenkommen. Weil die FIFA keine Preisobergrenze gesetzt hat, kosten Karten mittlerweile 5- oder 6-stellige Beträge.
2: US-Präsident Trump will nur dann ein Abkommen mit dem Iran schließen, wenn seine Grundbedingungen erfüllt sind. Das hat das Weiße Haus nach neuen Beratungen erklärt. Eine der Grundbedingungen sei, dass Teheran niemals eine Atomwaffe besitzen dürfe. Der Iran hatte zuvor erklärt, es gebe noch gar keine Vereinbarung. Die FDP bangt um ihre Existenz und will das Comeback mit einem 74-jährigen Urgestein an der Spitze schaffen. Heute soll Wolfgang Kubicki zum neuen Parteichef gewählt werden. Kubicki steht für markige Sprüche und gezielte Provokationen und einen eher rechtsliberalen Kurs in der FDP. In der Fußball-Champions League steht heute das Finale an. Titelverteidiger Paris Saint-Germain trifft auf den englischen Meister FC Arsenal mit DFB-Stürmer Kai Havertz. Anstoß in Budapest, 18 Uhr. Geleitet wird die Partie vom deutschen Schiedsrichter Daniel Siebert.
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2: Wolkig ist es in einem Streifen von der Eifel bis zu den ostbayerischen Mittelgebirgen, kann es aber auch mal ordentlich krachen mit Schauern und Gewittern. Tagsüber bleibt es dort weiter unbeständig, sonst oft trocken mit Wolken. Die Höchstwerte liegen zwischen 18 und 33 Grad. Morgen dann wieder wechselnd bewölkt, auch mal Schauer und Gewitter bei maximal 30 Grad.
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2: Im Studio Fabian Hoffmann. Schönen guten Morgen. Eine der wichtigsten Verkehrsadern in den Alpen ist heute dicht. Die Brenner-Autobahn zwischen Österreich und Italien ist komplett gesperrt. Grund ist eine größere Demo. Colin Mock mit den Einzelheiten.
3: Der Protest geht von Anwohnern aus. Sie sind vom Lärm und den vielen Staus in der Region genervt. Der ADAC rechnet damit, dass über 30.000 Reisende von der Brennerblockade betroffen sind. Für die gibt es einige Alternativen wie den Gotthardtunnel, San Bernardino oder den Reschenpass. Aber auch auf diesen Routen dürfte viel los sein, betont der ADAC. Die Behörden empfehlen deshalb, wer heute in der Region aufs Auto verzichten kann, sollte das auch machen.
2: Auch von einigen DFB-Sponsoren gibt es jetzt Kritik an den hohen Ticketpreisen bei der Fußball-WM. Wie die Welt am Sonntag berichtet, heißt es unter anderem von VW, Fußball als weltweiter Volkssport Nummer 1 müsse für alle Fans erschwinglich bleiben. Die FIFA rechnet mit Rekordeinnahmen von 11 Milliarden Euro durch das Turnier. Die FDP bangt um ihre Existenz und will das Comeback mit einem Urgestein an der Spitze schaffen. Heute soll Wolfgang Kubicki zum neuen Parteichef gewählt werden. Mehr dazu von Anne Brauer.
4: 74 Jahre, das ist ein stattliches Alter für einen Hoffnungsträger. Wolfgang Kubicki steht in der FDP für einen rechtsliberalen Kurs und hat sein politisches Motto selbst mal so beschrieben: Hauen, bis die Schwarte kracht. Mit markigen Sprüchen und gezielten Provokationen hat er der FDP immer wieder Schlagzeilen beschert und das ist auch jetzt sein Plan. Aufmerksamkeit für die oft schon totgesagten Liberalen schaffen und sie wiederbeleben.
2: Der Iran hat US-Darstellungen über eine Vereinbarung zu einer verlängerten Waffenruhe widersprochen. Es gebe noch kein Abkommen, hieß es aus Teheran. US-Präsident Trump erklärte, er werde nur ein Abkommen unterschreiben, wenn seine Grundbedingungen erfüllt sind. Etwa, dass der Iran niemals eine Atomwaffe besitzen darf. In der Fußball-Champions League steht heute das Finale an. In Budapest trifft am Abend Paris Saint-Germain auf den FC Arsenal. Dirk Justus berichtet.
5: Die Franzosen von PSG wollen ihren Titel verteidigen. Der englische Meister will das erste Mal den Henkelpott. Mit einem Sieg von Arsenal hätten in dieser Saison nur englische Vereine die 3 Europapokalwettbewerbe gewonnen. Ein bisschen mischt übrigens auch Deutschland in diesem Endspiel der Königsklasse mit. DFB-Stürmer Kai Havertz spielt ja beim FC Arsenal und geleitet wird die Partie heute von Schiedsrichter Daniel Siebert und seinem Team.
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2: Wolkig ist es in einem Streifen von der Eifel bis zu den ostbayerischen Mittelgebirgen, kann es aber auch mal ordentlich krachen mit Schauern und Gewittern. Tagsüber bleibt es dort weiter unbeständig, sonst oft trocken mit Wolken. Die Höchstwerte liegen zwischen 18 und 33 Grad. Morgen dann wieder wechselnd bewölkt, auch mal Schauer und Gewitter bei maximal 30 Grad.
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2: Im Studio Fabian Hoffmann. Schönen guten Morgen. Millionen Fahrzeuge nutzen jedes Jahr die Brenner-Autobahn zwischen Österreich und Italien. Heute allerdings geht dort gar nichts. Die Autobahn ist komplett gesperrt. Denn genervte Anwohner demonstrieren gegen Lärm und die vielen Staus. Karl Mühlsteiger ist Bürgermeister der Gemeinde Gries am Brenner. Er sagt in der ARD:
3: Der Bevölkerung reicht's. Es ist ein Hilfeschrei. Und wenn die Politik nicht reagiert darauf, werden weitere Demonstrationen die Folge sein.
2: Der ADAC rechnet damit, dass über 30.000 Reisende betroffen sein werden. Die Behörden raten, wer in der Region aufs Auto verzichten kann, sollte das auch machen. Die Kritik an den hohen Ticketpreisen für die Fußball-WM reißt nicht ab. Mehrere DFB-Sponsoren sind jetzt mit eingestiegen, berichtet die Welt am Sonntag. Fußball als weltweiter Volkssport Nummer 1 müsse für alle Fans erschwinglich bleiben, heißt es demnach von VW. Auch Bitburger äußerte sich ähnlich. Die FIFA rechnet durch das Turnier in den USA, Kanada und Mexiko mit Rekordeinnahmen. 11 Milliarden Euro sollen durch TV-Rechte, Sponsorenverträge und Ticketverkäufe zusammenkommen. Mit 74 Jahren soll er für einen Neustart stehen. Wolfgang Kubicki will sich heute zum neuen FDP-Chef wählen lassen. Mit Hau-drauf-Sprüchen macht Kubicki seit Jahrzehnten Politik und Schlagzeilen. Jetzt will er seine Popularität nutzen, um die FDP wiederzubeleben. Heftige Justizklatsche für den US-Präsidenten. Das Trump-Kennedy Center in Washington soll wie früher wieder Kennedy Center heißen. Ein Bundesrichter ordnete an, Trump müsse seinen Namen binnen 2 Wochen von der Fassade des renommierten Kulturzentrums entfernen lassen. Begründung: Nur der Kongress habe das Recht zur Umbenennung. Es ist das Duell Titelverteidiger und französischer Meister gegen Premier League-Sieger. Im Finale der Champions League spielt heute Paris Saint-Germain gegen den FC Arsenal. Für die Engländer wäre es der erste Titel in der Königsklasse.
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2: Wolkig ist es in einem Streifen von der Eifel bis zu den ostbayerischen Mittelgebirgen, kann's aber auch mal ordentlich krachen mit Schauern und Gewittern. Tagsüber bleibt es dort weiter unbeständig, sonst oft trocken mit Wolken. Die Höchstwerte liegen zwischen 18 und 33 Grad. Morgen dann wieder wechselnd bewölkt, auch mal Schauer und Gewitter bei maximal 30 Grad.
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3: Hallo, hier ist Patrick Barb und ich grüße die Hörer der kleinen Audiodatei.
4: Ich hatte ja schon versprochen, den Roger Köppel mal wieder hören zu lassen. Patrick Barb hat ihn interviewt, den Herausgeber der Schweizer Weltwoche.
3: Da hat ja vielleicht Karl Marx recht gehabt, wenn er gesagt hat, die herrschende Meinung ist meistens auch die Meinung der Herrschenden.
5: Gut, ich würde natürlich sagen, dass Karl Marx eigentlich in mehr oder weniger allem fundamental geirrt hat. Und wenn es natürlich Berührungspunkte gibt mit der Wahrheit, dann wären sie natürlich rein zufälliger Art. Aber das stimmt, die vorherrschende Meinung ist oft die Meinung der Herrschenden.
4: Dass Antikommunismus auch die Besten dumm macht, hier mal gleich zu Beginn.
6: Und nun das Dossier.
4: Selbst harte Wirtschaftsliberale erkennen die Analyse des Kapitalismus durch Marx an. Aber dem Köppel sein Plaisir, gefragt, ob er überhaupt zu den Besten gehört, durchwachsen sein Œuvre. Im Fall Russland-Ukraine klar und bestechend, im Fall Israel-Iran. Naja, bevor wir zu Patrick Barbs Fragen kommen, Köppel zu Gast bei einem Finanz... Ich sag mal nicht hi, ich sag mal...
7: Ich habe einen ganz anderen Blick auf die Wirklichkeit in dem Sinn. Und für mich sind all diese tektonischen Verschiebungen, diese Konflikte, so schlimm sie sind, und darum werde ich dann auch kritisiert, wenn ich so einen Satz sage. Also bin immer ehrlich, auch zu meinem eigenen Schaden manchmal. Für mich sind das Vorstufen einer Wende zum Besseren. Ich glaube, wir beobachten, dass eine kaputte, lassen Sie es mich deutlich sagen, eine verfaulte, auf Lügen beruhende Ordnung, die nicht mehr funktioniert hat, die man aber aus Faulheit, aus Glaube an die eigene Überlegenheit aufrechterhalten hat, das bricht jetzt zusammen, nicht nur international. Wir sehen das ja auch auf der nationalen Stufe, dass viel von dem, was wir für das absolute Nonplusultra gehalten haben in den letzten Jahren, grüne Wende, all diese Themen, Genderpolitik und so weiter, all dieses... Diese Dinge, das verliert komplett an Bedeutung und es kommen ganz andere Fragen zurück. Wir reden wieder über Kernenergie. Wir werden mit der Tatsache konfrontiert, und das ist ganz wichtig, dass alle Großmächte realisieren, und auch die Amerikaner und die Israelis realisieren das, und die Russen haben es auch realisiert. Wir sind auch nicht so stark, wie wir uns das einbilden. Wir können nicht einfach reingehen, Cowboy-mäßig, und dann liegt alles am Boden und wir kommen auf dem roten Teppich unter dem Blumenregen in so ein Land. Denen wird auch brutal die eigenen Grenzen aufgezeigt. Und da sehe ich halt dann wieder das Positive, dass da wirst du gewaltsam geheilt von deinen Allmachtsansprüchen und es wird dir vor Augen geführt, wirklich mit brutaler Deutlichkeit, dass die Menschen zur Zusammenarbeit verdammt sind. Und das ist für mich das größte Risiko, dass wir uns einreden, vor allem auch in Europa, dass wir uns einen Krieg mit Russland leisten zu können glauben. Dass wir der Meinung sind, dass wir berufen sind, der ganzen Welt unsere Vorstellungen da zu verklicken. Dabei können wir nicht mal zu Hause dafür sorgen, dass die Züge pünktlich in den Bahnhöfen einfahren, dass unsere Brücken einstürzen und so weiter. Und diese Hybris, diese Anmaßung des Westens, die wird bestraft, und ich bin kein Zyniker. Aber ich bin Vater von 4 Kindern und ich habe selber meine Erfahrungen gemacht. Aber manchmal ist es eben nötig, dass dieser Hochmut bestraft wird. Hochmut kommt vor dem Fall und du musst immer wieder leider auf die Nase fallen, um zur Vernunft zu kommen. Und das ist für mich die positive Botschaft. Es ist schlimm, es sind gewaltige Risiken im Spiel drin. Das macht es sehr, sehr anspruchsvoll, zwingt uns Unternehmer dazu, ganz sorgfältig zu kalkulieren, unsere Kernstärken, unsere Interessen in den Vordergrund zu stellen, alles Nicht-Funktionierende über Bord zu werfen. Aber am Ende des Tages sehe ich einen Lichtblick am Ende in diesen finsteren Wolken, nämlich die Einsicht, wir müssen zusammenarbeiten mit Russland, mit China, mit Amerika, mit Indien. Die Welt entwickelt sich, der Westen ist nicht mehr so dominant, wir sind immer noch stark und wir bleiben stark, wenn wir unsere eigenen Werte verteidigen. Und dazu gehört das, was Sie am Anfang gesagt haben. Freie Meinungsäußerung, Demokratie. Nehmen wir eigentlich diese Werte genügend ernst? Sind wir überhaupt in der Lage, anderen diesbezüglich Nachhilfeunterricht zu erteilen, etwa den Russen und den Chinesen, wenn wir beobachten, wie wir bei uns diese elementaren zivilisatorischen Errungenschaften mit Füßen treten? Da sind immer noch zu viele gerne große und überhebliche bei uns am Werk, aber die werden alle, wie die Leute im Fall Epstein, jetzt ziemlich schnell gegroundet, und das ist die gute Nachricht.
4: Das ist schon viel in einer Zeit mit vielen negativen Nachrichten.
3: Die Medienforschung stellt fest, dass über die Ländergrenzen hinweg die großen Medien dem Propagandanarrativ der Staatspolitik folgen. Ist das auch in der Schweiz so?
5: Also Journalisten laufen immer Gefahr, Hofschranzen der Macht zu sein. Das ist ja irgendwo auch verständlich, weil ein Journalist bezieht natürlich irgendwo auch seine soziale Anerkennung und seinen Status und sein Prestige aus dem Zugang, den er bekommt zu den Mächtigen, zu den Einflussreichen, zu den Stars. Und ich habe lange im Kultur- und Sportjournalismus gearbeitet, und natürlich war das für mich ein Highlight, wenn ich mal ein dreistündiges Interview mit dem AC/DC-Gitarristen Angus Young führen konnte. Und ich hätte dieses Interview sicher nicht bekommen, wenn ich meine Karriere bis dahin auf Totalverrissen des Werks von AC/DC aufgebaut hätte.
4: Lernen mit Schlager die Variation des AC/DC-Titels unter dem Titel Highway to Hell. Ich erlaubte mir ein wenig zu kürzen.
3: Der Konformismus in den Medien, das Hofschranzentum, kam auch deutlich zum Ausdruck, als auch die Schweizer Medien, sowie die Deutschen sowieso, über ein wichtiges Ereignis gar nicht berichtet haben. Das ist nämlich die Sanktionierung von Jacques Beau durch die EU. Ein Mann, der Schweiz in Kriegs- und Krisengebieten als Offizier gedient hat, der kritische Bücher geschrieben hat und nun, weil er nicht mehr in den Propagandarahmen passt, sanktioniert wird. 20 Schweizer, die Freiheitsstriechler, sind vor einiger Zeit nach Brüssel gefahren, um ihn erkennbar zu unterstützen, sind auch in der Schweizer Botschaft empfangen worden. Warum reagiert die Presse nicht auf sowas? Es geht doch auch um die Freiheitsrechte der Presse.
5: Das ist eine interessante Frage. Woher kommt das eigentlich? Das zeigt natürlich die Vereinnahmung eben dieser etablierten Medien oder gewisser etablierter Medien durch eine bestimmte Erzählung eben von Gut und Böse. Und das ist für mich, und da reden wir jetzt im Zusammenhang mit Jacques Beau, reden wir über den Ukraine-Krieg vor allem, dem er sich da als Analytiker hervorgetan hat, mit Schilderungen, mit Darstellungen, die so nicht geteilt werden, eben in bestimmten politischen Kreisen oder quasi dem offiziellen Narrativ oder wie man dem sagt, widerspricht. Und da wird er sanktioniert, also wie ein Terrorist quasi behandelt. Das ist natürlich ein ungeheuerlicher Vorgang. Und das Alarmierende ist tatsächlich, dass so etwas eigentlich gar nicht mehr als Problem wahrgenommen wird. Dass man sagt, das stimmt ja eigentlich, das geschieht dem ja noch recht, wenn einer so einen Unsinn erzählt und es da wagt, sich da dagegen zu verhalten. Und das führt mich einfach an den Punkt, wo man sagen muss, das ist jetzt eben die Folge einer allzu konformistischen Öffentlichkeit, einer, ich kann das nicht anders nennen, einer gewaltigen Fake News Orgie oder einer Einseitigkeit, die man im Umgang mit diesem Ukraine-Krieg, mit diesem ganzen Unheil, was da jetzt tobt seit vielen Jahren, was sich da abgebildet hat. Und muss ich Ihnen sagen, das ist also schon, ich finde das zum Teil fast unerträglich, was da in den letzten paar Jahren alles fabuliert und fabriziert wurde. Und man hat ja gar nicht mehr analysiert, man hat gar nicht mehr nachgedacht, man hat nur noch Feindbilder bewirtschaftet, man hat sozusagen eine Dämonologie betrieben, war verboten, sich mit den historischen Ursachen dieses Konflikts auseinanderzusetzen. Es hat gar keine Diskussion stattgefunden, quasi eine Verstümmelung des Denkens und auch der Demokratie. Denn in der Demokratie müssen ja auch in öffentlichen Diskussionen unterschiedliche Sichtweisen aufeinanderprallen, dass man überhaupt eine Auswahl hat. Das ist natürlich etwas, was hier kulminierte, dass es gar keine Auswahl mehr geben durfte, wie man über diesen Konflikt redet. Und wenn es dann einer noch macht, sei es eine Zeitung, dann ist das eine Fake-News-Zeitung, oder wenn es einer macht wie der Jacques Beau oder andere, dann werden die wie Kriminelle auf eine Sanktionsliste gestellt. Und das sind schon ungeheuerliche Vorgänge, die natürlich auch alarmierend sind und zeigen, dass hier ein Grundpfeiler eigentlich unserer Demokratie nicht mehr gewährleistet ist. Und das heißt, selbst wenn jemand wie Jacques Beau den größten Unsinn erzählt, solange niemanden verleumdet, keinen strafrechtlichen Grundsatz verletzt, dann ist er frei zu sprechen, dann darf der Staat ihn doch nicht behelligen und andere damit einschüchtern. Also hier sind wir auf einer ganz abschüssigen Bahn und ich sage, ich bin Journalist, ich bin Medienunternehmer und das kommt daher, wenn eben in demokratischen Öffentlichkeiten, und das gibt's, das steht schon in der Klassiker der politischen Theorie, da hat schon Tocqueville gewarnt, andere haben gesagt, in Demokratien kann der Meinungskonformismus eine totalitäre Macht werden. Und darum braucht's ja diese Medien, die eben diesen Widerstreit, diesen Wettstreit der Ideen aufrechterhalten. Und das gilt es immer wieder zu unternehmen. Klar, als Weltwoche profitiere ich vielleicht auch davon. Je einseitiger das andere ist, umso einfacher ist es, sich von dieser Einseitigkeit vorteilhaft abzuheben. Aber das ist die Folge einer undemokratischen Vereinseitigung des Meinungsbilds. Denn wenn es nur noch eine Meinung gibt zum Thema Ukraine, zum Thema Putin, zum Thema Trump, zum Thema Corona, zum Thema Migration, zum Thema Klima, wenn da nur noch eine Erzählung als die wahre und die tolerierbare angesehen wird, dann haben sie faktisch durch die Medien die Demokratie außer Kraft gesetzt. Weil dann gaukelt man den Wählern vor, dass es keine Alternative mehr gibt, keine Auswahl der Perspektiven. Quasi, wie wenn es der Staat und da bestimmte Instanzen die Wahrheit gepachtet hätten. Also dann sind wir sehr schnell wieder in einer politischen Wirklichkeit, die irgendwo vor der Aufklärung anzusiedeln ist.
3: Und das erleben wir hier einen Rückfall in die Inquisition?
5: Ja, ich meine, der Versuch ist, aber wissen Sie, das ist ganz wichtig, man muss das ohne jeglichen Moralismus und auch ohne jegliches Drama vor Augen sich halten.
4: Der Fall Jacques Beau.
5: Das ist doch ein absoluter Skandal, dass ein Schweizer Bürger, aber man, es ist egal, ob es ein Schweizer ist oder nicht ein Schweizer, dass ein Bürger aufgrund einer Meinung, die den Mächtigen nicht passt. Ja, also fast schon für vogelfrei erklärt wird, dass man ihm die Bankkonten sperrt, dass man ihm sozusagen die Daseinsgrundlage raubt, dass man ihn dazu verurteilt, irgendwo um Almosen zu betteln, dass er überhaupt noch existieren kann, dass man ihn wie einen Schwerverbrecher behandelt. Das sind doch ganz gewaltige Missstände, die Ihnen doch zeigen, dass eine Struktur, die so vorgeht, die hat doch überhaupt nichts mehr mit Demokratie zu tun. Denn in der Demokratie gilt, jede Meinung, jede falsche Meinung, die musst du widerlegen, die darfst du nicht verbieten. Und das sind ganz elementare Dinge.
3: Der Fall Russland. Sie waren in Russland. Sie kennen das Land. Haben mit Verantwortlichen gesprochen. Jetzt heißt es hier, mit Putin kann man ja gar nicht verhandeln. Wie haben Sie das während Ihres Besuches erlebt?
5: Ja gut, das ist ja der größte Unsinn, der da behauptet wird. Ich meine, du musst ja nicht mal Geschichte studiert haben, um diese riesige Fake-News-Welle, die da gebracht wurde, mit der Zeitenwende und all diesen Dingen. Also ich will mir jetzt auch nicht allzu viel einbilden auf mein Geschichtsstudium und meine etwas angelesenen Kenntnisse, aber etwas muss ja klar sein. Also eine Zeitenwende in der Geschichte, das gibt's gar nicht. Also da ist nie ein Blatt gedreht. Die Geschichte ist immer eine Abfolge von Ereignissen, von merkwürdigen Kausalketten und da wirbelt alles durcheinander. Und es ist sehr, sehr schwierig, sich da ein Urteil zu bilden. Und wir sind heute noch dabei, Herr Bob, über die Ursachen des Ersten Weltkriegs nachzudenken. Aber jetzt, also beim Ukraine-Krieg, da war sozusagen nach einer halben Stunde alles klar, Diskussion verboten. Wir wissen, wo Gott hockt und wir wissen, wo der Teufel hockt. Das ist doch einfach eine himmeltraurige Schande, dass unsere Medien, unsere Politik sich mit diesen primitiven Theorien begnügt.
4: Zur Schweizer Nationalhymne mag ich nur kommentieren, was sich der Antikommunist vielleicht nicht vorstellen kann. Der Krieg könnte gewollt sein.
5: Wenn nur noch einseitig geredet wird, also wie in einer Diktatur, wo quasi ausgegeben wird, das ist die offizielle Wahrheit, und wer widerspricht, der wird sofort ins Sanatorium geschickt, ja, dann haben sie auch eine einseitige Politik. Dann ist die Gefahr der Fehler am größten. Und einer dieser Fehler, diese fixe Vorstellung, mit Putin kann man gar nicht reden. Das ist ja lächerlich. Ich meine, das ist, wie kommt man eigentlich dazu, so eine Behauptung aufzustellen? Putin hat ja nach 2 Monaten bereits nach dieser Kriegseskalation, das ist ja auch kein Kriegsbeginn, da fängt ja der Betrug schon an mit dem Anfangspunkt. Wenn Sie mit Leuten des IKRK sprechen, dann sagen die Ihnen, also damals haben die mir gesagt, internationales Rotes Kreuz, es heißt immer, da im Februar 22 habe ich einen Krieg begonnen. Ist doch Unsinn. Dieser Krieg läuft schon seit 2014. Und wenn man es noch etwas historisch adäquat anschauen möchte, könnte man vielleicht sogar noch weiter zurückblenden.
4: Herr Köppel, blenden Sie nicht zu weit.

0: Ich saß an einem Tisch mit amerikanischen Militärs und Forschern. Die haben schon im Oktober 22 gesagt, wie sie Russland aufteilen wollen. Wie Jugoslawien, Deutschland nach dem Zweiten Weltkrieg. Ich habe gesagt, ich habe mich so gedacht, das ist wie wenn du so an einem Abendessen bei Metzgern zu Hause bist, die schon über das saftigste Filetstück diskutieren, obwohl sie den Ochsen noch gar nicht gefangen haben. Also diese Anmaßung, diese Arroganz.
1: Zum Iran.
2: Den Krieg gegen den Iran. Ist das ein völkerrechtswidriger Angriffskrieg?
0: Also gut, mit diesen Begriffen operiere ich schon gar nicht mehr, weil ich sage, das Völkerrecht, das gibt's gar nicht. Das Völkerrecht ist so eine noble Fiktion. Ich will jetzt nicht zynisch klingen. Natürlich bin ich ein Befürworter des Versuchs, zwischen den Staaten nicht einfach das Recht des Stärkeren und die Gewalt regieren zu lassen, aber ich bin hoffentlich nicht so naiv, mir einzubilden, dass es zwischen den Staaten rechtliche Verhältnisse geben kann, wie es innerhalb von Staaten gibt. Das Völkerrecht an sich, ich bin nicht Jurist, gibt es nicht, weil erstens haben es nicht die Völker gemacht, sondern wer auch immer, keine Volksabstimmungen oder so etwas, das sind einfach Abmachungen, Regeln, Verträge. Natürlich, es gibt die UNO-Charta, die aber auch nicht, damit etwas von einem bloßen Postulat, von einer Abmachung zwischen uns beiden oder einer moralischen Forderung, also wir sollten jetzt also nicht einen anderen Staat angreifen, dass so etwas zu Recht wird, also zur Definition des Gesetzes, Verbindlichkeit, braucht sie eine rechtsdurchsetzende Instanz. Und die haben wir nicht. Es gibt keinen Staat über den Staaten, keinen Superstaat, keinen Weltstaat, der dann sozusagen alle diese zwischenstaatlichen Konflikte wie innerkantonale Auseinandersetzungen betrachtet und notfalls halt mit der zentralen Polizeitruppe entsprechend diese Rechtssatzungen durchsetzt. Das gibt's nicht. Ergo gibt's kein Völkerrecht. Das heißt aber nicht, dass man den Versuch nicht aufnehmen sollte, diese Dinge zu regeln. Also es bringt, da sollen die Juristen, da sollen die Experten drüber streiten, ob jetzt das völkerrechtswidrig ist oder nicht, ob es das Völkerrecht gibt. Entscheidend ist, seit es die Menschen gibt, gibt es Kriege. Noch nie hat ein Aggressor behauptet, der breche das Völkerrecht. Und meistens braucht es zwei Seiten für einen Konflikt. Aber man muss immer auch schauen, wer nimmt an diesen Konflikten teil, was sind da die einzelnen Positionen und am Ende des Tages muss man wieder Frieden schließen, muss man eine Lösung finden und diese Rechthabereien führen da nicht viel weit.
2: Wer hat diesen Krieg begonnen? Wo kam die Initialzündung her? Aus Israel oder aus Washington?
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1: Bab wurde klug.
0: Dass die Amerikaner gegen Iran einmal Krieg führen, dass Trump das jetzt gewagt hat in dieser Form, ist ja auch nichts Neues. Die Amerikaner haben schon oft, alle amerikanischen Präsidenten seit Reagan haben gesagt, mit der Ankunft dieses Mullah-Regimes, das ist ein Feind der USA. Und umgekehrt bezeichnet ja Teheran den Iran, die USA als einen großen Satan und Israel ist der kleine Satan. Und das sind einfach Feinkonstellationen, die jetzt in diesem Moment ausgebrochen sind. Jetzt kann man sagen, wer hat da wohl wen hineingezogen? Dabei weiß ich auch nur das, was die Medien schreiben und was da die einzelnen Politiker sagen. Und der amerikanische Außenminister Rubio hat ja gesagt, ja, die Situation sei die gewesen, dass einfach nach den Schwächungen der iranischen Verbündeten in Libanon, Syrien und Hamas, diese Stellvertreter, diese fünften Kolonnen,

0: Und vor allem China natürlich nicht.
1: Es geht da sicher um alles ein bisschen. Es geht immer um Macht, es geht immer um Öl, es geht um Interessensgebiete. Aber was wir jetzt beobachten, ist ja im Grunde die Folge eines Zusammenbruchs der amerikanischen Alleinhegemonie, wenn man so will, nach dem Kalten Krieg.
2: Zum Ende gebrochen. Roger Köppel, Patrick Barb, das Dossier.
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2: Ach, die Nachtigall. Spaniens Regierung steht unter Druck. Die Polizei rückt in die Zentrale der regierenden spanischen Sozialisten ein. Es gibt Korruptionsvorwürfe. Wurden nicht unlängst NATO-Flugzeugen Flüge verweigert?
4: Amerikanischen Freunde, wir haben da was auf Ihrem Rechner gefunden, was Unschönes. Wir haben es gleich bereinigt, berührt, was wollen wir nicht wiedersehen. Sie verstehen doch.
5: Die scheiße Haut, Körper.
2: 13 Jahre Freiheitsstrafe für Daniela Klette, ehemals Rote Armee-Fraktion, mutmaßlich verurteilt ob begangener Raubüberfälle. 67 Jahre ist sie mittlerweile alt. Was viele Berichte vermissen lassen, um Bankräubereien ging es der RAF nicht. Es ging um Politik. Sie sah die BRD als Fortführung des Dritten Reichs, nur unter Kontrolle des US-amerikanischen Großkapitals. Mögen wir es heute romantisch auf uns wirken lassen.
6: Baila, baila, baila, baila, baila, baila, baila, baila.
2: Grüße nach Spanien.
7: Allahu Akbar, Allah.
2: Und Grüße nach Köln. Es ist Freitag.
8: Im Bundestag wird derzeit über Kürzungen beim Elterngeld diskutiert. Dies geschieht ausgerechnet zu einem Zeitpunkt, an dem die Geburtenraten auf den niedrigsten Stand seit 1946 gesunken ist.
2: Und das doch bei den unterschiedlichen täglichen Kalorienrationen. Aber, liebe Svetlana, so viel Slawisches in dir, die Romantik der Selbsttötung dir nicht vertraut? Gefragt Freitag, 29. Mai 2026. Sergei Shoigu, Sekretär des russischen Sicherheitsrates, auf dem Sicherheitsforum in Moskau. Der Angriff auf Kiew kann jeden Moment kommen. Auch erklärt er, 56 Länder beteiligen sich an Kämpfen gegen Russland in der Ukraine. Volker Türk, hoher UN-Kommissar für Menschenrechte, forderte Untersuchung des Starobielsk-Angriff auf. Lehrer der Schule wurden auf die Mirotvoretsch-Todesliste der Ukraine gesetzt. Allein eine derartige Liste zu unterstützen, dafür wird zu bezahlen sein. Die EU will vorerst keinen Russland-Gesandten ernennen. Und Juri Podoljaka, der ukrainische russische Militärblocker, sieht Kiewer Truppen vor Problemen angesichts fehlender Reserven. Jeffrey Sachs fragt Kanzler Merz über die Berliner Zeitung, die seinen offenen Brief abdruckte, werden sie sich für Frieden einsetzen?
9: Freiheit ist für uns wichtiger als Frieden.
2: Blöde Frage, Mr. Sachs.
10: Alles für die Freiheit aufzugeben. Das ist Freiheit.
2: Auch Sie haben in Ihrer Moskauer Zeit den Grundstein gelegt. Ist es selbst Mitleid? Meine Lehrer, die mich lehrten, dass, wenn wir nicht mehr gemeinsam mit den sowjetischen Genossen auf Friedenswacht stehen, der Faschismus ein weiteres Mal und so weiter und so fort, die werden kein Selbstmitleid brauchen. Auch nicht die, die im MFS in vorderster Front wider Faschismus agierten. In Vergangenheit schwelgt der slowakische Ministerpräsident Robert Fico. Wir dürfen nicht vergessen, die Freiheit kam aus dem Osten nach Europa. Der Direktor des Auslandsnachrichtendienstes der Russischen Föderation, Sergei Naryschkin, am Donnerstag: Die NATO bereitet aktiv und real Krieg vor. Das russische Außenministerium: Die NATO hat null Chancen auf die Einnahme Kaliningrades. Und humoristisch aktiv EU-Außenbeauftragte Kaya Kallas: Die Europäische Union will von Russland Begrenzung seiner Streitkräfte fordern. Boris Pistorius, SPD.
11: Das ist richtig.
2: Will die totale Dienstpflicht für Reservisten. Und Parteikollege Franz Müntefering.
11: Das ist richtig.
2: Wirbt für ein AfD-Verbotsverfahren und die AfD.
12: Keinen Krieg gegen Russland.
2: Gesichert rechtsextremistisches Friedensgedöns. Die Bayern wieder. Hat sich doch ein Führer einer Straßenbahn der Stadt München geweigert, mit Bundeswehrwerbung zu fahren. Er hat geklagt gegen eine Abmahnung und verloren. Israel kündigt die Zusammenarbeit mit UNO-Generalsekretär Antonio Guterres auf. Teheran meldet einen Angriff auf einen US-Stützpunkt.
8: Die Spannungen im Nahen Osten nehmen nicht ab.
2: USA beschuldigen Iran. Und noch Geld. Donald Trump will einen 250-Dollar-Schein mit seinem Bildnis. Und die ARD hetzt. Der starke Rubel würde Putin schaden. Vom Westen kommt das Schlechte. Nur das Wetter, nur die Wolken, nur das Gewitter. Ich liebe euch doch alle. Seht es mir nach. Ein kleiner Witz. Ihr wisst doch, das Slawische.
13: Moin, moin und ein schönes Wochenende gewünscht.
2: So soll es gehen, die nächsten anderen.

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Hallo, hier meldet sich Robert Rosbach mit einem Soundtrack extra. Es geht heute um die 90er Jahre. Es gibt ja Musikkritiker, die behaupten, dass die 90er Jahre musikalisch einfach eine Niete gewesen seien. Dass dies ganz anders war, will ich euch jetzt beweisen. Es gibt 2 Stunden lang die beste Musik der 90er Jahre. Und dazu sage ich, gute Unterhaltung. Dann fangen wir mal an im Jahre 1990. Das war einer der Mega-Hits damals für Land.

Ein Mega-Hit im Jahre 1990. Auch heute noch viel gespielt in den Radioprogrammen. London Beat. I've been thinking about you. Hi, hier ist Robert Rosbach aus Köln im Soundtrack mit einem Soundtrack extra. Die Hits der 90er Jahre. Das war 1991, einer der größten Tanzhits des Jahres. Auch heute noch viel in den Clubs gespielt. CC Parsonson und Finally.

Was für eine Röhre. Cece Pennington. Ein Klassiker, ein Dance-Klassiker von 1991. Finally! Wir bleiben im Jahr 1991. Hier kommt ein One-Hit-Wonder. Er hatte wirklich nur diesen einen Hit im Jahre 1991. Kathy Dennis und Touch Me All Night Long.

0: One Hit Wonder 1991, ein Top Ten Hit in England und in Deutschland. Katie Dennis oder Kathy Dennis mit Touch Me All Night Long.
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0: Wir bleiben im Jahr 1991. Aus den USA kam Drizzy Bone und

Oh, das hat Groove. 1991, Drizzlebone. Allerdings nur ein One-Hit-Wonder. Und dieser Titel, We Love. Hier ist ein weiterer Kulthit aus dem Jahre 1991. Massive Attack, Unfinished Symphony.

ein Jahrzehnt und seine Musik. Das gehört dazu. 1991. Ein absoluter Tanzklassiker. Massive Attack.

Was für eine Hymne. Die Musik der 90er Jahre. 1991, der erste Mega-Hit für John Cicada. Die englische Version von Just Another Day. Und wir bleiben für noch einen weiteren Titel im Jahre 1991. Das Jahr 91 war sehr erfolgreich in Bezug auf Tanzmusik. Noch ein Evergreen, Incognito und Jocelyn Brown zusammen mit Always There.

0: Der beste Party-Sound aus dem Jahre 1991. Jocelyn Brown, eine der ganz großen Damen der Soul Sounds, zusammen mit Incognito. Das war ein Mega-Hit damals. Always There. Jimmy Nail ist eigentlich Schauspieler, aber er hatte 1992 einen Chart-Hit und es war eine Nummer 2 in England. Toller Titel, immer wieder gerne gehört. Ain't No Doubt. 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

Ein One-Hit-Wonder aus England. Jimmy Nail im Soundtrack extra heute und Ain't No Doubt. Hier ist der Vater von Miley Cyrus, Billy Ray Cyrus und Achy Breaky Heart.

Miley Cyrus ist einer der großen Stars unserer Zeit. Sie hat die Musik im Blut, denn sie ist die Tochter von Billy Ray Cyrus und der ist einer der großen Country-Stars der 90er Jahre gewesen. Auch heute noch ist er erfolgreich. Billy Ray Cyrus aus den 90ern, sein größter Hit aber, Achy Breaky Heart.

0: Das Original ist Miami Sound aus den 70er Jahren von Casey and the Sunshine Band. Please don't go. Das war die Hitversion von 1992. Sehr erfolgreich. Please don't go. In der Version von W.
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0: Ist das der größte Tanzhit der 90er Jahre? Vermutlich. Auf jeden Fall gehört er dazu. 1993 das Jahr. Was für ein Hit. Wir haben alle dazu getanzt. Wir erinnern an Culture Beat und klar, hier kommt er in voller Länge, Mr. Wayne.

Die Sängerin hieß Tanya Evans, das Projekt Culture Beats. Einer der größten Tanzhits aller Zeit. Der größte Tanzhit auf jeden Fall des Jahres 1993. Culture Beat, Mr. Wayne. Hier kommt ein One-Hit-Wonder aus dem Jahre 1994. Marie-Claire Dulbaldo und The Rhythm is Magic.

La Música de España. Da ist Flamenco drin in dieser Musik. Ein One-Hit-Wonder. Marie-Claire Dulbaldo. 94 war das ein Hit. The Rhythm is Magic, so der Titel. Hier ist der Soundtrack deines Lebens und heute mit einem Special. Die Hits der 90er nonstop und die Hits der 90er waren sehr, sehr tanzbar. Hier kommt der singende, ja, Zahnarzt aus London. Hier ist Dr. Alban und Sing Hallelujah.

Er gehört auch zu den ganz Großen der 90er Jahre. Dr. Alban. 1993. Sein Mega-Hit Sing Hallelujah.

0: Things Can Only Get Better, 1993. Die Ream war kein One-Hit-Wonder, nein, der hatte zumindest zwei Hits. Hier ist der Soundtrack mit den Hits der 90er.
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eines der meistgespielten Instrumentals der 90er Jahre. Dupp! Oder besser Sidney's Berlin's Ragtime Band. 1994 das Jahr. Das sind tolle Erinnerungen heute. Robert Rosbach. Disco Action. Und wir gehen weiter mit einem absoluten Dance-Klassiker der 90er Jahre. Robin S. Immer noch gerne gespielt auf den Dancefloors. Hier kommt Show

0: Sie hatte nur diesen Hit, aber das war ihr Mega-Hit. 1994. Robin S. Was für ein Tanzhit. Show Me Love.
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0: Auch das war nur ein One-Hit-Wonder. 20 Fingers featuring Ruler. 1993. Die Hits der 90er. Wir erinnern an Lick It.

20 Fingers featuring Rola 1993. Tanz it. Lick it. Hi, hier ist Robert Rosbach, weiterhin im Soundtrack Extra. Wir sind jetzt ganz genau eine Stunde im Programm. Und heute gibt es 2 Stunden lang die Hits der 90er. Viele Tanzhits sind dabei. Freue mich, dass so viele heute wieder zuhören.

0: Soundtrack-Musik. Das wäre 1995 zu Bad Boys. Ein Hit für Diana King. Shy Guy. Willkommen, hier ist weiterhin dein Sender.
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Wenn ich so über die Liste heute blicke, muss ich sagen, auch die 90er Jahre hatten viele One-Hit-Wonders. Das war Billy Ray Martin. Der einzige Hit damals. Your Loving Arms. Die hatten mehrere Hits. Everything But The Girl. Hier allerdings ein Remix. 1995. Wir sind mitten in den 90ern. Todd Terry, der war ein Top-Mixer in dieser Zeit. Hier ist Missing.

0: Hi. Und das ist der Soundtrack deines Lebens mit einem Special. Die Hits der 90er Jahre. Wir sind mittendrin in den 90ern. 1995. Everything But the Girl in einem Todd Terry Remix von Missing.
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aus Deutschland, Mr. President. 1995, der Sommerhit bei uns. Coco Jumbo. Sind das Erinnerungen? Ja, das sind tolle Erinnerungen an die 90er.

Sommerhits aus den 90er Jahren und die Gypsy Kings lassen hier grüßen. Bambo Bambo Leo, das war Umbossa. 1996, ja, wir sind bereits im Jahr 1996. Ein Sommerhit von den Sunshine.

Das Original kommt natürlich aus den 90er Jahren von Fool's Garden aus Stuttgart. Lemon Tree hieß das, aber das ist der Remix von 96. Garden of Eden waren das. Der Lemon Dance. 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

Marley and the Wailers. Vom großen Bob Marley kommt das Original. Aber das ist ein Remix von What Goes Around Comes Around. Alex Natal von Alex Parry, einem DJ-Projekt aus Italien aus dem Jahre 1996. Ganz, ganz rare Tanzmusik aus dieser Zeit heute im Soundtrack. In diesem Special der 90er Jahre. Jetzt haben wir wieder ein One-Hit-Wonder. Hier ist Nana.

Als Henry Maske in den 90er Jahren geboxt hat, war das seine Einmarschmusik. Nana, 1996. Der Soundtrack erinnert an Nana und Lonely. Wir haben Latino-Musik aus dem Jahre 1997. Tumba, La Casa.

Das geht ja richtig ab hier. San Cocho hieß die Band. Latino-Musik vom Allerfeinsten 1997. Tumba, Tumba la Casa. Wir sind bereits im Jahr 1997. Ultralade ist dabei. Classic Sound.

0: Wieder ein Dancefloor-Klassiker-Programm. 1997, Alternate und Free.
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0: Hier ist der Sommerhit von 1997 von Bellini.

Ein Jahrzehnt und seine Hits, das gehört dazu. 1999 aus Italien. Eiffel 65, Blue, Dabadi, Dabadu. Die größten Hits der 90er. Und wir haben noch 15 Minuten Zeit. Die Hits der 90er.

0: Fabien. In Frankreich ist sie ein Superstar, auch heute noch. In die deutschen Charts hat sie es nie geschafft. Welch eine Stimme auch das. 1999. I Will Love Again. Die Hits der 90er. Apropos Frankreich. Hier kommt mal ein Titel aus Frankreich, der es wirklich in die deutschen Charts gepackt hat.
1: Disco.

Das Jahr 1999. French Affair aus Frankreich. My Heart Goes Boom. Ein Mega-Hit auch bei uns in Deutschland. 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

Tanzhit aus dem Jahre 1999. Die hatte zwei Hits, einer davon war das hier, Ann Lee und Two Times. Zeit für den letzten Titel heute. Und zwar eine Hymne aus dem Jahre 1996, Dread Zone. Wir mögen das hier. Genau. Little Britain.

0: Ey, die Hits der 90er. 1996, Dread Zone. Die haben ja alle mitgetanzt. Little Britain. Und das war's dann auch für heute.
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0: Bin ich.

gab's auch die bayerischen Singlecharts. Das Bundesland Bayern hatte seine eigene Hitparade sozusagen. Die Top 30 gibt's in den nächsten beiden Stunden auf euren Gehörgang. Tolle Interpreten mit dabei, die Sugar Babes, Rihanna und Sarah Connor zum Beispiel. Loslegen tun wir mit Platz Nummer 30 und mit Nena. Jawohl, sie sang einen Riesenhit. Warum? Na klar, sie war eine Nummer 1 auch in den bayerischen Singlecharts, hielt sich 9 Wochen lang in den bayerischen Top 10. Nena und Liebe ist. Für eine Fernsehserie sang sie diesen Song ein. Ja,

0: und der wurde zum Mega-Hit, Platz Nummer 30. Daddy Yankee dann auf der 29 mit Gasolina, nur die Nummer 7 gewesen, aber ein paar Wochen mehr in den Charts. Robbie Williams mit Tripping dann auf der 28 und Sean Paul mit We Be Burning auf der 27. Sagt mir zum Beispiel gar nichts, bin mal gespannt, wie der Song sich gleich anhört. Legen wir also los, hier ist der Hit-Countdown und ich wünsche euch ganz, ganz viel Spaß in den nächsten beiden Stunden. Die bayerischen Singlecharts 2005, präsentiert von mir, Michael Klein-Lutmar.
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0: Jean-Paul war das mit We Be Burning, die Nummer 27 des Jahres 2005 in den bayerischen Singlecharts. Machen wir weiter, gehen runter bis auf die Top 20, oder? Klar, sehr gerne mit Sarah Connor und einer Nummer 1. From Zero to Hero sang sie im Jahr 2005, hatte damit einen Chart-Hit. Genau wie Rihanna, Palm the Replay, ihr Song, der sich bis auf Platz Nummer 6 vorschob, im Endeffekt die 25 des Jahres. Die Sugar Babes mit einem Riesenhit, der läuft heute auch noch sehr, sehr gerne im Radio. Und wenn er gespielt wird, ja, dann singen und wippen viele mit. Die Sugar Babes und Push the Button auf der 24. Melanie C war solo unterwegs, nachdem sich die Spice Girls auflösten. First Day of My Life, eine Nummer 1, auch ein Filmhit sozusagen oder ein Serienhit. Sie sang die Titelmelodie. First Day of My Life, Melanie C auf der 23. Mark Terenzi dann auf der 22, Love to Be Loved by You. Und auf der 21, Green Day, Boulevard of Broken Dreams. Die Hits gibt's jetzt alle hintereinander, jetzt beim Hit Countdown.
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0: und Boulevard of Broken Dreams. Damit entern wir die Top 20 des Jahres 2005 in den bayerischen Singlecharts. Und da stehen Ben Moody und Anastasia. Everything Burns. Also ich muss dann schon mal wieder sagen, das sind viele Songs, die ich angesagt habe, auch schon, die mir absolut nichts mehr gesagt haben. Der gehört dazu. Bin mal gleich gespannt auf der 20. Aber der Song, der dann kommt, der sagt mir was. Fettes Brot nämlich mit Emanuela auf Platz Nummer 19. Mustafa Sando featuring Gentleman mit Isa Janka. Ich hoffe, ihr habt es richtig ausgesprochen. Werden wir gleich hören, wie es gesungen wird. Auf der 18. Dann die Nummer 17 des Jahres 2005. Was war das für ein tolles Duo? Ich und ich. Du erinnerst mich an Liebe, ein Riesenhit. Bis auf Platz 5 in den bayerischen Singlecharts, 6 Wochen lang in den Top 10, im Endeffekt die Nummer 17. Und die 16 hören wir dann auch noch mit Aiken und Lonely, das war sein großer Hit, war sogar eine Nummer 1, im Endeffekt die 16. Ja, und dann war das schon die erste Stunde des Hit-Countdowns, aber wir haben natürlich noch eine zweite. Dann mit den Top 15 der bayerischen Singlecharts 2005. Dranbleiben jetzt für Aiken, ich und ich, Mustafa Sander featuring Gentleman, Fettes Brot und hier sind Ben Moody und Anastasia.
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0: Hallihallo und herzlich willkommen zurück zum Hit Countdown. Hier ist sie immer noch, die Chartshow mit den Hits aus der Vergangenheit. Genauer gesagt aus den bayerischen Singlecharts des Jahres 2005. Die Plätze 30 bis 16 haben wir schon gehört. Ihr seid da zur zweiten Stunde mit den Top 15. Tolle Interpreten waren schon mit dabei. Die Sugar Babes, Rihanna oder Sarah Connor und auch Melanie C. Aber es gibt noch mehr große Hits des Jahres 2005. Beginnen tun wir mit der Firma. Das war eine Band tatsächlich. Die eine 2005 war ihr großer Hit. Bis auf Platz 2 schafften sie es im Endeffekt Platz Nummer 15. Tupac dann mit Ghetto Gospel auf der 14 und Crazy Frog, na klar, den kannte man als Klingelton. Ja, das war so eine Zeit, da wurden Klingeltöne gekauft, wie bekloppt. Werbung lief im Fernsehen rauf und runter. Axel F., ein alter Hit, wurde von Crazy Frog neu, ja, produziert sozusagen die Nummer 13. Jay-Z und Linkin Park dann auf der 12 mit Numb Encore, genau. Und die 11 haben wir auch noch mit Joanna Zimmer. Die blinde Sängerin sang und sang sich in die Herzen aller. I believe, give a little bit. Bis auf Platz 3 in den bayerischen Singlecharts. Im Endeffekt Platz Nummer 11 des Jahres. Dann entern wir gleich die Top 10. Vorher gibt's die ersten 5 Songs. Und ich wünsche ganz viel Spaß auch in dieser zweiten Stunde Hit Countdown. Eure Chartshow mit den Hits aus der Vergangenheit. Und mit mir mit Michael Klein-Luttmer.
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0: Joanna Zimmer hatte 2005 ihren größten Hit in den Charts, I Believe. Das war Platz Nummer 11 des Jahres 2005 in den bayerischen Singlecharts. Gehen wir rein in die Top 10 und gehen bis hoch auf Platz Nummer 2, bis zur Silberposition. Die Söhne Mannheims und wenn ein Lied auf der 10, 11 Wochen lang in den bayerischen Top 10. Chips dann mit dabei, Chips in Black auf der 9. 50 Cent featuring Olivia mit Candy Shop, 11 Wochen lang ebenfalls in den bayerischen Top 10 und war sogar eine Nummer 1, im Endeffekt die 8. Shakira dann mit Alejandro Sanz, La Tortura, ihr Hit des Jahres 2005, 14 Wochen lang in den Top 10, die Nummer 7. Die Pussycat Dolls dann featuring Busta Rhymes und Doja, ja, der wird heute auch noch rauf und runter gespielt, auf der 1 gewesen, im Endeffekt Platz Nummer 6. James Blunt sang You're Beautiful, ja, der konnte es einfach, Schmusi Musi ist jetzt best, 15 Wochen lang in den Top 10, höchste Chartplatzierung die 4, die Nummer 5. Und Tokyo Hotel dann auf der 4, naja, die schieden die Geister, die einen mochten sie, die anderen hassten sie, aber erfolgreich waren sie megamäßig, eine neue Boyband sozusagen, klomm in den Charts empor. Tokyo Hotel durch den Monsun, 12 Wochen lang in den Top 10, höchste Chartplatzierung die 1, die Nummer 4. Tja, und dann ein Ausreißer sozusagen. Das gab es immer mal wieder, oder? So Hits in den Charts, dass man sich gar nicht vorstellen konnte, dass die in den Charts sind. Aber das war so. Eine absolute Nummer 1. Naja, jedes Kind liebte diesen Song. Schnappi, Schnappi, das kleine Krokodil. 15 Wochen in den Top 10. Auch in Bayern eine Nummer 1 gewesen. Nur eine Nummer 5. Dann im Endeffekt die Silberposition für Camaro. Fam Like You. 15 Wochen auch in den Top 10. Noch mehr Wochen in den Charts. Deswegen die Nummer 2. Und dann gibt's gleich die 1. Also ein Riesen-Hit-Marathon. Jetzt hintereinander mit Camaro, Schnappi, Tokyo Hotel, James Blunt, die Pussycat Dolls featuring Busta Rhymes, Shakira und Alejandro Sanz, 50 Cent featuring Olivia, die Chips und sie legen los. Sie beginnen, die Söhne Mannheims.
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Platz 9.

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0: Die Silberposition für Camaro und Fam Like You. Das war Platz Nummer 2 der bayerischen Singlecharts. Fehlt nur noch die Nummer 1. Aber ich könnte ja mal schauen, ob denn auch derselbe Song in den deutschlandweiten Charts ganz, ganz oben stand auf der 1. Nee, den haben wir schon gehört. Deutschlandweit war Camaro ganz, ganz oben. Fam Like You die Nummer 1. In Bayern aber ein anderer. Noch erfolgreicher. La Camisa Negra, na klar, das war Juanes. Der sang diesen Titel und hatte den Hit des Jahres gelandet. 13 Wochen lang in den bayerischen Top 10, eine Nummer 1 gewesen und die 1 des ganzen Jahres. Der Song kommt jetzt noch, dann darf ich mich von euch verabschieden. Das war der Hit-Countdown mit den Hits des Jahres 2005 der bayerischen Singlecharts. Beim nächsten Mal dreht sich alles um das Jahr 2006. Bis dahin alles Liebe, alles Gute, das wünscht Michael Klein-Lottmar. Tschüssikowski.
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Hello Mary, hello Lou, also hello Mary Lou und ich sage natürlich auch noch hello Ricky Nelson. Am besten sage ich aber hallo allerseits. Schön, dass ihr eingeschaltet habt zu einer Stunde Goldrausch, heute mit Spätfrühlingshits. Also mit Songs, die in einer der letzten vier Wochen vor Sommeranfang irgendwo auf der Welt irgendwann mal ganz weit oben in den Charts gestanden haben. Mein Name ist Eckart Hannibal Heuermann, hallo! Und natürlich sind die Songs, die ich spielen werde, alle aus den 60er oder aus den 70er Jahren, sonst wäre es ja kein Goldrausch. Und dazu wünsche ich euch einen guten Empfang und gute Unterhaltung hier bei uns bei Radio Nordsee International bei R&I.

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1: Der Song von Ricky Nelson eben, der war im Jahre 1961 ein Hit. Und dieser Song von den Beatles, der stand 1963 in den Charts. Hier ist From Me.

0: 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Mit diesem Song standen die Beatles im Spätfrühling 1963 gut platziert in den englischen Top 20 und es war natürlich einer ihrer ganz, ganz frühen und einer ihrer ersten großen Hits. Goldrausch.
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0: Und soll ich euch noch ein Geheimnis verraten? Ja, Do You Want to Know a Secret? Mache ich. Der Song stand damals auf Platz 1 in den englischen Top 20 und auf Platz 2 stand eine andere Komposition von den Beatles, allerdings nicht gespielt und gesungen von den Beatles, sondern hier sind Billy J. Kramer and the Dakotas. Do You Want to Know a Secret?
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Billy J. Kramer und die Dakotas, Do You Want to Know a Secret? Okay, ein Geheimnis verrate ich euch noch. Wir springen jetzt in die 70er, nämlich in das Jahr 1971. Wenn man einen Rosengarten hat, dann sollte man sich um ihn zu jeder Jahreszeit kümmern. Denn dann blühen sie jetzt ja irgendwann, die wunderschönen Rosen.

Das war Lynn Anderson mit Rose Garden und was stand damals im Jahre 1971 im Frühling noch alles so im Garten und in den Charts? Nun, Schneeglöckchen im Februar, Goldregen im Mai, ein Song von Heintje. Wollt ihr nicht hören? Okay, nehme ich was anderes. Und ich muss ganz ehrlich gestehen, da hätte ich jetzt auch erst in den Garten runtergemusst, um ein wenig Goldregen zu pflücken. Beziehungsweise den Song hätte ich auch erst noch besorgen müssen. Ist gar nicht drin in meiner Playlist, dieser hier aber. Auch aus dem Jahre 1971. Einer der Beatles, George Harrison nämlich, und das war damals sein Hit, What is Life?

Wie auch nicht anders zu erwarten, waren damals nach der Auflösung der Beatles alle vier weiterhin erfolgreich. George Harrison natürlich auch mit What is Life. Goldrausch. 1965, da war die Deutsche Bundespost noch richtig schnell und hatte die Nase vorn. Denn damals setzte sie in Pforzheim weltweit die erste elektronische Briefsortieranlage ein. Und ich setze jetzt zwei meiner All-Time-Favorites ein. Gleich singt Petula Clark, aber erst einmal France Gall.

Kurz und gut, so waren die Songs damals 1965. Puppetes hier, Puppetes Song von Franz Gall. Und das war natürlich gerade Petula Clark mit Downtown. Kurz und gut, die Songs waren damals kurz und gut. Da kann ich gleich noch einen dritten von 1965 anhängen. Der ist allerdings ein bisschen länger. Das sind die Rolling Stones.

0: The Last Time, damals ein Nummer 1-Hit für die Rolling Stones, und das war nicht das letzte Mal, dass sie eine Nummer 1-Hit hatten. Da kamen ja noch viele hinterher.
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0: Ihr hört Goldrausch. Heute mit einer bunten Mischung von Golden Oldies aus den 60ern und aus den 70ern. Wir sind im Jahre 1973. Hier ist Gilbert O'Sullivan. Hier ist Get Down.
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Get Down, das war ein Song des Sängers, der damals und wahrscheinlich auch heute noch vielen Moderatorinnen und Moderatoren Probleme bereitet. Er wird nämlich oft als Gilbert O'Sullivan angesagt. Stimmt natürlich nicht, er heißt Gilbert O'Sullivan. Ja, Radio macht schlau und deswegen hoffe ich, dass ihr gleich auch in der zweiten halben Stunde Goldrausch noch zu hören werdet. Dann gibt's noch mehr Musik aus den 70ern und natürlich auch wieder einige Songs aus den 60ern.

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Die Version von den Four Tops, die gefällt mir zwar etwas besser, aber Reach Out, I'll Be There von Gloria Gaynor ist ja auch nicht schlecht. Und damit hallo, herzlich willkommen zur zweiten halben Stunde Goldrausch. Ich bin Eckhard Hannibal Heuermann. Goldrausch. Habe ich da eben gerade Four Tops gesagt? Die haben ja damals in den 60er Jahren und auch noch später sehr schöne Soulmusik gemacht. Und apropos Soulmusik, hier ist ein Song von den Supremes aus dem Jahre 1967, The Happening. Hey!

Das waren die Supremes mit The Happening und das war ein Spätfrühling-Hit aus dem Jahre 1967. Und wann haben wir Spätfrühling? Nun, ich definiere das einfach jetzt mal so, die letzten 4 Wochen vor Sommeranfang. Das ist der Spätfrühling und im Jahre 2024, da fängt der Sommer ja am 20. Juni an. In der Zukunft wird der Sommeranfang allerdings meistens am 21. Juni sein, aber zum Beispiel im Jahre 2028, da ist der Sommeranfang wieder am 20. Juni. Und wir sind weiterhin im Jahre 1967. Hier ist noch ein toller Hit von damals.

Wer noch nicht rausgehört und mitbekommen hat, wer da gesungen hat und was da gesungen wurde, dem sei es hiermit gesagt. Das waren die Kings und Waterloo Sunset. Und jetzt erklingt ein Nummer 3-Hit bzw. ein Nummer 9-Hit, je nachdem wie man es sieht. In Deutschland Platz 3, in England Platz 9. Bonnie Tyler und Lost in France.

0: Lost in France und die Sängerin, die dahinter steckt, das war natürlich Bonnie Tyler. Und das Jahr, das dahinter steckt, also das Jahr, in dem dieser Song ein Hit war, das war das Jahr 1977.
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0: Und wir bleiben in den 70ern, nämlich im Jahre 1977. Und die nächste Sängerin, die passt vom Namen so ein ganz klein wenig dazu, was ich jetzt auch eigentlich machen müsste. Einmal husten, manche nennen sie nämlich Thelma Houston, aber sie heißt selbstverständlich Thelma Houston, Don't Leave Me This Way.

0: Don't Leave Me This Way, ein Spätfrühling-Hit aus dem Jahre 1977.
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0: Ein Golden Classic? Da gehen wir doch am besten am Ende der Sendung noch einmal zurück in die 60er Jahre, in das Jahr 1969. Hier ist ein Song von CCR, Creedence Clearwater Revival und Proud Mary.

So, noch einmal Queen's Clearwater Revival sagen. Ein kleiner Zungenbrecher. Dann kann eigentlich nichts mehr passieren. Das war Proud Mary von Queen's Clearwater Revival. Und das war auch schon wieder Goldrausch für heute. Ich hoffe, dass euch die musikalischen Ausflüge in die Spätfrühlinge der 60er und 70er Jahre ein wenig Spaß gemacht haben. Und vielleicht hören wir uns ja auch schon bald wieder hier bei Radio Nordsee International bei R&I. Zum nächsten Goldrausch und bis dahin macht's gut. Tschüss, bye bye, euer und ihr Eckart, Hannibal Heuermann.

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Hallo und herzlich willkommen allen Hörerinnen und Hörern ringsrum um die Empfangsgeräte. Natürlich wieder bei Radio, ja, Radio Nordsee International, bei SVR Hanse Radio, natürlich auch auf dem Streamkanal von countrymusicnewsinternational.com und natürlich hier bei Radio Country Road 58. Mein Name ist Frank the Hammer, the Old Man on the Radio, und ich habe wieder richtigen Sack voll viele, viele neue Country-Songs für diese Woche bekommen und rausgesucht für euch. Sind wieder schöne Sachen mit dabei. Wir haben dabei Frankie Ballard ist dabei, Eleanor Springsteen. Ja, wir haben einen neuen Song von, ja, The Band Perry sind mit dabei. Little Big Town haben auch einen neuen Song und viele andere Bekannte sind mit dabei. Natürlich gucken wir wieder mal, was machen die Country Charts, die Sachen Single Charts, was machen die Charts, die Album Charts natürlich. Und wir haben auch wieder ein Interview. Aber lange Rede, kurzer Sinn, auf ins Wochenende mit frischer, nagelneuer Country Musik. Zum Beispiel mit Alex Williams, Drinking Ain't Enough.

Oh, eine coole Nummer. Bradley Gaskin, Alabama Rain, auch nagelneu, seit Freitag auf dem Markt. Auch Chess Race ist wieder mal mit dabei. Haben wir auch schon lange nichts mehr von gehört. Kanilu heißt sein aktueller neuer Titel.

Dan Ely, do it all for you. Ja, er macht alles für dich. Ja, wirklich ein schöner Titel. Mensch, Frankie Ballard ist auch wieder mit einem neuen Titel seit gestern auf dem Markt. Die Nitty Gritty Grind heißt dieser Titel. Finde ich auch wieder cool gemachter, schöner Titel von Frankie Ballard. Ja, ganz so oft ist er so auch nicht am Start, aber wenn er mit was Neuem kommt, ist das meistens immer richtig cool. Kann man gar nicht anders sagen. Hier ist er, Frankie Ballard.

Diana Springsteen ist auch mal wieder mit dabei. Same God heißt die aktuelle neue Titel. Ja, hat so einen schönen Titel gemacht. Ja, das ist auch wieder ein Mädel, die auch lange, lange wieder gebraucht hat, um wieder mal mit einem neuen Titel auf den Markt zu kommen. Ja, momentan ist es ja wirklich so, also ich sag mal, 50% aller

sei und mittlerweile bei sind, ist schon gar nicht verkehrt. Weiter geht's. Cheap Thrills, so heißt ein aktueller neuer Titel von Gavin Adcock zusammen mit Hudson Westbrook. Auch eine tolle Nummer.

Last Call, Brendan Jean und Ben Burgess waren das, auch eine tolle Nummer, cool gemacht. Wo ich mich besonders gefreut habe, wie gestern Abend ich mir das mal angeguckt habe, was man uns so als neuen Songs geschickt habe, Little Big Town. Mensch des Kindes, habe ich mich gefreut. Little Big Town, eine super tolle Truppe. Da sind ja zwei Mädels und zwei Jungs. Viele kennen sie vielleicht noch gar nicht. Die Mädels sind Kimberly Rhodes und Karen Fairchild. Die beiden Männer dabei sind Jim Westbrook und Phil Sweet. Ja, seit 1998 gibt es die Gruppe Little Big Town und in 2012 hatten sie mal einen richtigen Durchbrecher gehabt, nämlich mit dem Titel Pontoon. Pontoon, das sind, ich sag mal so, wie gesagt, wie so Hausboote, wo man so auch auf dem Dach von diesem Boot Feten machen kann, also einen riesengroßen Dachgarten. Man kann von da aus auch direkt ins Wasser springen. Und mit dem Titel waren sie ja sogar 2012 dann Nummer 1 in den Billboard Country Charts gewesen. Ja, eine tolle Truppe, haben immer schöne Songs. Jetzt sind sie auch seit gestern mit einem neuen Song wieder mit dabei. Over and Over, Little Big Town. Ich find's super.

Appalachian Raised von Cigarettes and Sunset heißt die Truppe. Ja, klang schon so ein bisschen, ja, ich würde mal sagen, das klingt nicht mehr nach Zigarettenrauch. Deine Stimme, die klang ein bisschen mehr nach Whisky, aber ist egal. Ja Mensch, was gibt's noch Neues zu berichten? Dasha, eine der Country-Künstlerinnen aus den USA, die auch bei uns hier in Deutschland in vielen normalen kommerziellen Radiostationen auch täglich gedudelt wird. Ja, obwohl sie eine Country-Künstlerin ist. Guck mal eine an. Ja, aber das Mädel sagt natürlich von sich selber, ich stehe auf Country-Pop. Ja, das soll sie das auch machen. Und ihr nagelneuer Titel heißt Mad About It. Und ich muss sagen, ja, hat sie toll gemacht. Also ich finde das Mädel gut und ich finde das toll, dass das die Country-Musik jetzt so groß erweitert wird. Es gibt ja mittlerweile auch Country-Disco. Da reden wir auch nochmal drüber während der Sendung. Es gibt mittlerweile alles. Die Country-Musik ist jetzt die letzten Jahre so vielfältig geworden. Aber gut, weiter geht's mit Dasha. Mad About It.

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1: Ja, mad about it. Dasher. Das Mädel ist auch erst 26 Jahre alt. Ist erst im Februar diesen Jahres 26 geworden. Sie kommt ja aus San Luis Obispo in Kalifornien. Aber wirklich ein tolles Mädel und macht wirklich ja, gute Musik. Kann man gar nicht anders sagen. So, einen Titel haben wir noch, bevor wir uns mal unserem Interviewpart wieder mal widmen werden. Hier ist noch ein schöner Titel von Griffin Palmer. Pretty Country heißt der Titel. Und ihr hört immer noch...

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1: Pretty Country, Griffin Palmer. Wirklich eine schöne Nummer. So, wir haben natürlich noch ein Interview für euch heute mal rausgegraben. Und zwar, der ausgegraben ist gut, das ist nämlich erst aus diesem Jahr, aus diesem Frühjahr. Der Bengel heißt Burrett Baber. Bevor wir den Titel mit dem Interview abfahren, hier schon mal ein guter Song von ihm vorweg, damit man sich schon mal so ein bisschen reinhören kann, was der Junge alles so zu bieten hat. Clown in a Barrel.

Joshua Ray Walker, Ain't Dead Yet, auch eine tolle Nummer. Michael, aus den Michael haben wir auch was Neues, den kennen wir auch noch nicht so genau. Müssen wir mal ein bisschen abwarten, ob da noch mehr kommt, aber was er macht, klingt schon mal ganz gut. Nothing But a Hangover heißt sein aktueller Titel, der seit gestern auf dem Markt ist.

Die Country Music News International Radio Show, immer samstags von 16 bis 18 Uhr. Ja, richtig coole Titel sind da heute wieder mit bei, die da reingekommen sind. Auch Riley Green hat was Neues, den haben wir auch gleich noch mit in der Sendung. Cody Johnson ist noch mit dabei. Ja, Kip Moore ist dabei. Ja, die müssten einige von euch mittlerweile auch noch kennen. Wer auch noch dabei ist, Willie Nelson, der hat ein neues Album auf dem Markt seit gestern, da reden wir auch gleich nochmal drüber. The Band Perry sind also auch mal wieder mit einem neuen Song zurück, da ist es schon wirklich toll, was da so drauf geht. Auch Tim McGraw ist mit einem neuen Song dabei, jo, das ist schon richtig gut, ja. Mich erreichen doch immer wieder für diese Sendung Nachrichten von den anderen Hörerinnen und Hörern, die die Sendung zuhören. Die sagen, ja, was ist denn mit den alteingesessenen Künstlern? Tja, da ist nichts. Ihr Lieben, ich würde ja gerne euch einen George Strait spielen, wenn er was Neues hätte. Denn die Sendung heißt ja Country Music News. Also alles das, was Neues wird gespielt. Da ist aber nichts. Auch ein Alan Jackson. Da ist nichts. Nein, da kommt auch nichts. Alan Jackson wird jetzt demnächst sein Abschiedskonzert geben mit vielen anderen Künstlern zusammen, die ihn da unterstützen werden. Der ist so krank, der Bengel, der kann kaum noch gehen und stehen. Und da wird also nichts mehr kommen. Da sollen vielleicht nochmal neue Songs von ihm kommen, aber keine öffentlichen Auftritte mehr. Ja, so geht das also rundherum weiter. Man kann also gucken, wo man will. Es gibt nur noch vielleicht eine Handvoll der alteingesessenen Country-Leute, Miranda Lambert, Reba McEntire, Dolly Parton fällt mir dazu ein. Oder eben auch von den Herrschaften, ja, ein bisschen, was da los ist, aber sonst passiert da nichts. Und viele Hörerinnen und Hörer haben sich auch beschwert, das ist ja gar keine Country-Musik mehr. Doch, es ist Country-Musik. Gut, es hat jetzt auch zum Teil einen anderen Namen. Man nennt es jetzt auch New Country. Darunter gehört auch Country Pop. Country Disco gibt es mittlerweile auch. Reden wir gleich drüber. Und viele andere Möglichkeiten. Und ja, die Musik ändert sich halt. Ein bestes Beispiel, ein Schlagertitel aus den 70ern oder den 80ern, der würde heute auch anders klingen. Vergleich doch mal ein Schlager aus den 70er, 80ern mit dem Schlager von heute. Genauso ist das wie mit der Country-Musik. Die ganze Musikszene ändert sich doch im Laufe der Jahrzehnte. Ist nun mal so. Da muss man halt beibleiben. Aber man muss auch dazu sagen, bei der Country-Musik gibt es immer noch ein wirklich super astreines Storytelling, wie man so schön sagt. Also die Geschichte hinter dem Song und auch die musikalische Bearbeitung ist immer noch grandios gemacht. Natürlich mehr Elektronik ist natürlich auch klar, bleibt auch nicht aus. Aber es ist halt Country-Musik. Und eine Miranda Lambert, die hat sich wirklich weit nach draußen gewagt mit ihrem Titel Crisco. Ja, das ist wirklich Country-Disco, aber wirklich, ich sag mal, vom Allerfeinsten.

Brandon Wisham, Other Side of Lonely, auch eine tolle Nummer. Bisschen was Ruhiges, aber auch toll gemacht. Ja, besonders froh bin ich auch, dass The Ben Perry wieder mal dabei ist. Guck mal ihn an, da war es jetzt auch ein bisschen ruhiger geworden. The Ben Perry ist ja ein Trio, das ist ein Geschwistertrio. Kimberly Perry, Neil Perry und Reid Perry. Und ja, sie waren also von 2005 bis 2023 sehr aktiv. Sie hatten ja damals also auch eine richtig gute Coverversion von Gentle of My Mind damals rausgebracht gehabt, die wirklich durch die Decke gegangen war. Und dann wurde es also auch immer wieder ruhiger. Jetzt sind sie wieder da. Seit letztes Jahr haben sie sich wieder vorbereitet und ihr nagelneuer Titel heißt Kill It, The Ben Perry.

Kill It, The Ben Perry, niegelnagelneu, der Song, seit gestern auf dem Markt. Willie Nelson, unser Willie hier, der letzte Outlaw in Sachen Country-Musik, der hat tatsächlich gestern noch ein Album auf den Markt geschmissen. Guck mal einen an. Ja, Dream Chaser heißt das Album von Willie Nelson und es sind 10 wunderbare, schöne Titel drauf. Kann man gar nicht sagen. Der Bengel ist 93 Jahre alt. Das muss man sich mal so ganz langsam auf der Zunge zergehen lassen. Der spielt immer noch die Gitarre. Seine Trigger, wie er die so schön nennt, die sieht ja aus, als wenn er die irgendwo aus dem Müll gezogen hat. Ne? Da, die hat noch extra Loch, was da wohl, da war mal irgendwas reingeflogen, weiß der Geier. Und er spielt immer noch diese Gitarre und singt immer noch dazu. Ja, ich muss dazu sagen, wer es vielleicht von euch auch mitkriegt, der vielleicht ein bisschen mehr auf die Musik achtet, der merkt natürlich, Willie ist mit den Fingern nicht mehr so schnell. Er hängt manchmal bei seinem Gitarrenspiel den Rest der Band so ein bisschen, so ein paar Zehntelsekunden immer so ein bisschen hinterher. Ist aber vollkommen wurscht. Wer weiß, wie alt wir werden und er mit 93 steht noch auf der Bühne oder im Studio und spielt noch seine Gitarre. Ich finde das großartig, was der Mann bis jetzt

Ja, der gute Willie Nelson, I Can Read Your Mind. Aus seinem aktuellen nagelneuen Album Dream Chaser, was seit gestern auf dem Markt ist. Wie gesagt, 10 wundervolle, schöne Songs von Willie Nelson sind da wieder mit drauf. Großartiges Album, gut 10 Songs. Das ist schon wieder eine tolle Leistung von unserem Willie. Hier geht's weiter. Kip Moore hat auch was Neues, The Darkness.

Jo, was für ein Klopper. Kip Moore, The Darkness. Auch Cody Johnson hat was Neues auf den Markt gebracht. Take Me Back, Leave Me There. In Klammern gesetzt. Ja, mal gucken, was der Cody da gemacht hat.

mal wieder ein typischer Cody Johnson Song. So, wir gucken dann gleich mal in die Billboard Country Single Charts, was sie da getan hat. Da hat sich schon wieder ein junges Mädel ziemlich weit nach oben durchgerutschen lassen. Und da reden wir gleich mal drüber. Hier kommt erstmal Riley Green. Der hat also auch seit gestern was Neues auf dem Markt. 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

Ja, Think As You Drunk, Riley Green, niegelnagelneu, seit gestern auf dem Markt. So, ein junges Mädel, die ist erst 23, hat sich jetzt auch jetzt mittlerweile in den Country Billboard, hat Country Single Charts doch oben durchgeroutet. Stella Lefty heißt das Mädel, die kennen wir auch noch gar nicht so genau. Und sie ist aufgewachsen in Illinois, lebt aber in Los Angeles. Sie ist Sängerin und Songschreiberin. Und ja, guck mal eine an, das Mädel hat es tatsächlich geschafft und steht jetzt in den Top-Charts unter der Ella Langley auf Platz 4 mit ihrem Titel Boston. Hier ist er.

Tja, guck mal an, Stella Lefty, Boston, diese Woche Platz 4 in dem Billboard Hot Country Single Charts. Damit hat sie sogar einen Luke Combs nach unten gedrückt mit seinem Sleepless in the Hotel Room. Ja, das Mädel scheint wirklich gut zu sein. Also das, den Song, den kann man sich schon mal gut anhören, kommt ganz gut. Sie hat nämlich vor kurzem nämlich erst ein EP-Album mit, glaube ich, 5 oder 6 Songs auf den Markt gebracht unter dem Namen Is This Heaven? Ja, muss ich sagen, gefällt mir ganz gut. Also das Album liegt uns hier auch vor. Hat sie ganz toll gemacht. Bin ich mal gespannt, wie das mit dem Mädel weitergehen wird. Gut, Luke Combs ist diese Woche auf Platz 5. Der arme Bengel muss da schon wieder am Platz einbüßen.

Oh, der gute Luke Combs, ja, der macht auch wirklich super gute Musik immer noch. So, ja, es ist bereits die vierte Woche in Folge, in der Ella Langley die Top-3-Position in den Billboard Hot Country Songcharts belegt. Choosing Texas, Platz 1. Be Her, Platz 2. Und I Can Love You Anymore, zusammen mit Morgan Wallen, auf Platz 3. Die einzige Sängerin, die bisher alle drei Plätze belegen konnte, ist Beyoncé, allerdings nur für eine Woche. Und zwar nach der Veröffentlichung ihres Albums Cowboy Carter. Obwohl dieses Album also, ja, ich weiß nicht, also bei den vielen Songs, die da bei Cowboy Carter drauf waren, waren vielleicht drei, wo man sagen kann, ja, gut, ist Country, kommt Country sehr nah. Wobei also die Coverversion von Jolene mehr oder weniger eine der schlechtesten Coverversionen von Jolene ist, die ich eigentlich je gehört habe. Da gab es schon andere Künstlerinnen, die das weitaus besser gemacht haben, muss ich ganz ehrlich dazu sagen. Aber gut, Ella Langley ist ja am Start und die steht mit Choosing Texas, ich glaube jetzt die 29. oder 30. Woche auf Platz 1. Das hat vor ihr kaum noch einer geschafft, also schon gar nicht ein Mädel in der Country-Szene. Das ist schon wirklich irre. Also auch in den anderen Charts bei Billboard steht Ella Langley wirklich top. Da kann man wirklich anders sagen. Und wie viele Millionen Streams mittlerweile mit Choosing Texas gemacht wurden, ist so unglaublich. Also damit kann sie mittlerweile auch richtig gut Geld verdienen. Bei so vielen Millionen Streamings, da geht schon auch ein bisschen Geld ins Konto rüber. Zu Ella Langley. Hier ist sie, Choosing Texas.

Tja, die Ella Langley, Choosing Texas, das Ding läuft wie geschnitten Brot. Auch in den Billboard Country Album Charts steht sie mit ihrem Titel, mit dem Albumtitel Dandelion auf Platz 1. Mittlerweile schon immer seit Wochen. Darunter steht Morgan Wallen mit seinem Album I'm the Problem auf Platz 2. Auf der 3 ist auch nochmal One Thing at a Time. Luke Combs ist mit seinem The Way I Am auf Platz 4 schon wieder ein bisschen nach oben gerutscht. Kann man mal gucken. Das Album Hangover von Ella Langley ist diese Woche auch schon wieder auf die 6 hochgerutscht, von der 7 auf die 6. Und Kacey Musgraves Middle of Nowhere ist also runtergerutscht auf die 7. Jason Aldean's 30 Number One Hits hält sich locker auf der 8. Auf Platz 9, ganz neu eingestiegen diese Woche, Stella Lefty. Is This Heaven, ihr EP-Album. Ja, das Mädel macht einen wirklich guten Eindruck. Auf der 10, Megan Maroney's Album Cloud 9 hält sich da also auch ganz gut. Ist nämlich letzte Woche auf der 17 gewesen, diese Woche wieder zurück auf die 10 gerutscht. Kann man mal sagen, hat sie richtig gut gemacht. Auch Riley Green, Don't Mind If I Do, hält sich momentan locker auf der 11. Er war schon mal ein bisschen höher gewesen auf der 9, war auch schon mal auf der 6, aber ne, er hält sich also erstmal momentan auf Platz 11. Das kann man mal so sehen. Noch was Neues dazugekommen. Ich gucke mal schnell rüber. Nee, sieht nicht so aus. Nein, alles soweit geblieben. Tucker Wetmore hält momentan Platz 25 mit What Not To. Ja, guck mal einer an. Scheint ja einigermaßen gut zu funktionieren. Hier kommt Tim McGraw. Hat auch was Neues. Pawnshop Guitar.

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1: Pawn Shop Guitar, ja, Tim McGraw. Mensch, ja, wir haben es schon wieder geschafft. Das war schon wieder alles heute in Sachen nagelneuer Country-Musik, Blick auf die Charts und so weiter und so weiter. Kommt gut durchs Wochenende. Hier trennen sich jetzt wieder unsere Wege. Jeder Sender hat jetzt wieder sein eigenes Programm. Ich danke vielmals fürs Zuhören. Wünsche euch, wie gesagt, wundervolles, schönes Wochenende. Lasst es euch gut gehen, genießt die Zeit und bis die Tage. Tschüss hier aus Hannover, aus dem Mainstudio von Country Road 58. Sagt euer Frank the Hammer, der alte Mann im Radio. Tschüss, bye bye und keep it country.

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Ja, ihr seid richtig. Ihr seid bei Let's Spend the Time Together gelandet. Einer Show von und mit Hans-Joachim hier bei Radio Nordsee International, eurem Lieblingssender. Bienvenue aussi, mes amis, à Jazzbox Radio International, Produceur, Let's Spend the Time Together avec Hans-Joachim. Und last but not least, a warm welcome to all my friends at Jazzbox Radio International to 2 hours Let's Spend the Time Together, presented by Hans-Joachim. Danke, Frank, für deine tolle Sendung. Ja, und was habe ich heute für euch rausgesucht? Frauenpower der 80er, Disco der 70er, 80er-Songs und 60er-psychedelische Titel. Ich bin meistens während meiner Sendung auch im Chatroom zu erreichen. Den könnt ihr wiederum erreichen unter der Adresse chat.radio-northsea.de. Und los geht's. Ein Titel aus dem Jahr 1989, Platz 13 in UK, 16 in den Niederlanden, 29 in Deutschland und 39 in den Staaten. Aus dem Album Foreign Affair, Tina Turner mit Steamy Windows. Eine faszinierende Stimmung und ein Song voller Pep. Sie hat's echt drauf. Der Songtext handelt von einer Liebesszene in einem Fahrzeug, bei der die Scheiben beschlagen.

1991, Platz 9 in den Niederlanden, 10 in UK, 17 in den Staaten und 20 in Deutschland. Wir hören Cher mit Love and Understanding aus ihrem 20. Studioalbum Love Hurts. Das war die Leadsingle des Albums. Der Text ist eine Hymne für mehr Menschlichkeit, Mitgefühl und Zusammenhalt.

Dusty Springfield in Private. 89 an Platz 4 in Deutschland, 8 in den Niederlanden und 14 in UK aus dem Album Reputation. Ein Spätwerk von ihr, eine erfrischende Popnummer nach fast 20 Jahren Hitparaden-Abstinenz. Produziert übrigens von den Pet Shop Boys. Das Ganze läuft zumindest bei dem Billboard-Magazin auf dem Platz 26 der 100 größten LGBTQ-Hymnen aller Zeiten.

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3: 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Neue deutsche Welle. Wir hören Schmetterlinge gibt's nicht mehr von Gänsehaut aus dem Jahr 1983. Eine eher untypische Nummer für die neue deutsche Welle. Der Text ist, wie bei Karl dem Käfer, auch sehr an dem Thema Umweltschutz dran.

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1: Chick mit Good Times aus dem Album Risk. Das war 79, ein Platz 1 in den Staaten, 7 in UK, 22 in den Niederlanden und 36 in Deutschland. Einer der besten Funk-Songs aller Zeiten und ein echter Kultklassiker. Für die damalige Zeit eine ungewöhnliche Bassline. Einfach revolutionär. Der Song regt die Zuhörer dazu an, ihre Rollschuhe anzuziehen und mitzumachen, was auf den damaligen Roller-Disco-Trend anspielt, der 79 seinen Höhepunkt erreichte. Das war die Nummer 38 der Greatest Songs of All Time.

Silvester mit Dance Disco Heat 78, ein Platz 19 in den Staaten und 29 in UK aus dem Album Step 2. Einer seiner größten Hits, ein nettes Disco-Liedchen und einer der absoluten Meilensteine der Disco-Ära. Ein wie

Donna Summer, Last Dance aus dem Album Thank God It's Friday. 78 am Platz 3 in den Staaten und 10 in den Niederlanden. Damit gewann sie einen Oscar und Grammy. Eine geile Nummer. Herrlich kitschig, diese Disco-Nummer. Der Soundtrack zum Film Gott sei Dank, es ist Freitag. Der Song war einer der ersten Disco-Songs, der Passagen mit langsamem Tempo enthielt. Er beginnt als Ballade. Die Langfassung auf dem Soundtrack zum Film enthält zudem einen langsamen Teil in der Mitte und dieser Mittelteil wurde jedoch für die Single herausgeschnitten.

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3: Die RNI Top 50 Historie, wieder ein heftiger Bruch. Wir schauen auf den 29. Mai 1971, den Platz 8. Dort befand sich Neil Diamond mit I Am, I Said.

der 27. Mai 1972, Platz 19 in den ALNY Top 50, Debbie mit Everybody Join Hands.

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1: Der nächste Titel stammt von Stevie Winwood und schimpft sich Higher Love. Das war 86, ein Platz 1 in den Staaten, 13 in UK, 26 in den Niederlanden und 49 in Deutschland. Eine wunderschöne Nummer und der Opener des vierten Studioalbums Back in High Life. Es war seine erste Top-Platzierung in den Staaten. Als Hintergrundsängerin konnte Chaka Khan gewinnen.

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Der Otto hat wieder einen Musikwunsch. Für ihn habe ich Phil Collins rausgesucht bzw. aufgelegt mit seinem Studio aus dem dritten Studioalbum No Jackets Required. 85 an Platz 1 in den Staaten und 12 in UK. Das war die Leadsingle des Albums. Der Titel des Songs ist eigentlich ein Kunstwort, das er während einer Probe spontan erfunden hat. Genau genommen, als er gerade mit einer Drummaschine herumspielte. Der Text handelt von einer Schwärmerei eines Schuljungen für ein Mädchen in der Schule.

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1: 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Die Rolling Stones liegen auf. Alle Singles der Band, wisst ihr, spiele ich in meinem Stones-Special. Wir sind im Jahr 1981 gelandet und den Platz 26 in den US-Mainstreams. Wir hören If I Was a Dancer, Dance Part 2. Das Stück stammt aus dem 6. offiziellen Compilation-Album Sucking in the 70s. Teilweise unveröffentlichte oder anders gemixte Titel der Alben It's Only Rock'n'Roll, Back in Blue, Some Girls und Emotional Rescue. If I Was a Dancer ist eine längere und etwas andere Mischung, die verschiedene Texte von Dance enthält, welches der Eröffnungstrack von Emotional Rescue ist. Eine echte Rarität und vielleicht eine der coolsten Funky-Songs der Stones.

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1: Das Smash Play von Radio Nazi International am 29. Mai 1971 hat sich die Crew der Mevo 2 für Free entschieden mit dem Song My Brother Jake.

Tyrannosaurus Rex, King of the Rumbling Spires. Das war 69 an Platz 44 in UK. Ein Non-Album-Track. Es war ein kleiner Chart-Hit, der erste von der Gruppe, der E-Gitarre statt akustische enthielt, bevor sie dann als T-Rex unterwegs waren.

Traffic mit Heaven is in Your Mind aus dem Jahr 1967 und dem Album Mr. Fantasy. In den Staaten hieß das Album dann Heaven is in Your Mind. Ein Paradebeispiel für den psychedelischen Rock der späten 60er. Der Titel reflektiert die Hippie-Philosophie der damaligen Zeit und die Kernbotschaft: Das Paradies oder das Glück ist kein physischer Ort, sondern ein Zustand des Geistes.

Shapes of Thing von den Yardbirds, 66 an Platz 3 in UK, 11 in den Staaten und 22 in Deutschland. Aufgrund seines orientalisch anmutenden, von Rückkopplung geprägten Gitarrensolos haben mehrere Musikkritiker ihn als das erste Beispiel für psychedelischen Rock bezeichnet.

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3: 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Neue Deutsche Welle, der zweite Part. Wir hören Prima Klima mit Gewühl im Gefühl aus dem Jahr 1982. Die NDW-Sicht auf die Irrungenwirrung der Liebe. Ein Song, der ganz schön rockig ist.

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3: Ich spiele etwas Blues. Wir hören von Johnny Winter T-Bone Shuffle aus dem Album Roots und im Jahr 2011. Das Original stammt von T-Bone Walker aus dem Jahr 1948. Erstmals wurde der Titel jedoch für Johnny Winter 1974 erwähnt. Auf dem Album Roots spielt er und seine Gäste 11 Blues-Standards. Das Stück verkörpert den rohen, ungeschliffenen Chicago-Blues-Shuffle. Textlich geht es darum, den Kopf trotz aller Sorgen nicht hängen zu lassen, das Leben im Hier und Jetzt zu genießen und die Musik als Medizin zu benutzen. Das ist mal eine Ansage.

Auch der Robert hat noch einen Musikwunsch und den erfülle ich natürlich gern. Er wünscht sich von den Blues Brothers Expressway to Your Heart aus dem Jahr 1998, ein Cover des Soul-Klassikers von The Soul Survivors aus dem Jahr 1963, den die Band sehr, sehr bluesig interpretiert, so ganz nach ihrer Art. Dadurch wird er sehr energiegeladen und ist ein echter Geheimtipp.

Wilson Pickett, Land of a Thousand Dances, 66 an Platz 6 in den Staaten und 22 in UK. Das Stück entstammt dem Album Exciting Wilson Pickett. Das Original stammt von Chris Kenner aus dem Jahr 1962. Das war der größte Hit des Soul-Sängers aus Alabama. Total groovy und eingängig und total zum Mitsingen. One, two.

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3: Die RNI Top 50 Historie, der 26. Mai 1973, Platz 5. Dort geht's auch rockig zu. The Sweet mit Hellraiser.

am 18. Mai 1974 der Platz 10 in den RNI Top 50, Three Dog Night mit The Show Must Go On.

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1: Der nächste Song ist für unseren Chef, also Rico, die Ohren gespitzt, aus dem Jahr 2004 und aus Oberösterreich. Die Fettspengler mit Unterhemd. Der Begriff ist ein Wortspiel im oberösterreichischen Dialekt. Unterhemd gleich umgetauschtes Hemd. Der Song erzählt in typischer Manier von einem verloren bzw. vertauschten Hemd. Ein Symbol für kleine Missgeschicke im Alltag, die man mit Humor nimmt.

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1: Das Kalenderblatt vom 30. Mai. Hier komme ich jetzt an einem Bildungsauftrag natürlich gerne entgegen bzw. nach. 1431 Jeanne d'Arc wird in Rouen auf dem Scheiterhaufen verbrannt. Ja, und was passt dann besser wie ein Song von OMD, Joan of Arc, aus dem Album Architecture and Morality, aus dem Jahr 1981, Platz 5 in UK. Das ist der erste von zwei OMD-Songs, die vom Liedsänger Andy McCluskey zum Thema der französischen Schutzpatronin geschrieben wurde. Der zweite, Joan of Arc, Maid of Orleans, wurde ebenfalls als Single veröffentlicht, jedoch dann als Maid of Orleans.

1945 wird Gladys Horton geboren. Sie ist amerikanische Sängerin und war bei den Marvelettes aktiv. Von der Band hören wir Twisting Postman aus dem Jahr 1961 an Platz 13 in den Staaten. Wie die vorherige Single Mr. Postman werden die Vocals von Gladys Horton geleitet und basieren teilweise auf den damals aktuellen Tanzbewegungen des Twists. Das Thema des Songs ist die Fortsetzung der ursprünglichen Postman-Single und diesmal ist der Erzähler endlich glücklich, dass der Postbote einen Brief vom Freund des Erzählers zugestellt hat.

1958, Mari Eriksson wird geboren. Die schwedische Musikerin von Roxette war das. Von ihnen hören wir Never Ending Love aus dem Album Purse of Passion und im Jahr 1986 an Platz 3 nur in Schweden. Die Debütsingle sollte ursprünglich nur außerhalb von Schweden veröffentlicht werden, da Amy befürchtete, sie könne Fredrikssons aufkeimende Solokarriere beeinträchtigen. Das Label änderte schließlich seine Meinung und entstanden ist ein extrem beschwingter, vom Synthie-Pop der Mid-80er-Zeit geprägter Gute-Laune-Song.

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3: Die Rockrock-Ecke ganz zum Schluss. Wir hören Jethro Tull, eine Band, die ich eigentlich relativ selten spiele, mit dem Song Weathercock aus dem 11. Studioalbum Heavy Horses und dem Jahr 1978. Der Titel erinnert stark an das Mittelalter und stammt aus einer von drei Folkrock-Alben der Band. Das Lied beschreibt das Leben eines Wetterhahns.

So, das war's. 2 Stunden Let's Spend the Time Together sind leider schon wieder zu Ende. Tut mir leid. Aber nicht traurig sein. Mich könnt ihr ja nächsten Samstag schon wieder hören. Und dazwischen gibt's auf Jazzbox Radio International auch die ein oder andere Wiederholung. Bleibt weiterhin am Gerät, denn gleich kommt der Danny. Und der legt ja auch immer fantastische Musik auf. Also macht's gut, schönes Wochenende. Adela, euer Hans-Joachim.

Wunderschönen guten Abend aus dem Studio Wesel, sagte Danny, zur Sendung Nightfly. Und natürlich auch mit einem Auge immer noch auf dieses Champions League Finale zwischen Paris Saint-Germain und Arsenal London. Nach der regulären Spielzeit steht es 1:1, also es geht in die Verlängerung. Und da wollen wir mal sehen, wer nachher noch den längeren Atem hat oder wer den besseren Schützen oder Torhüter hat, wenn es zum Elfmeterschießen kommt. Ich wünsche euch auf jeden Fall viel Spaß, gute Unterhaltung in der Sendung Nightfly mit den Disco-Sounds am heutigen Abend. Ja, der Mai, der ist auch schon wieder um. Am morgigen Tag. Tja, wo bleiben die Monate? Ne? Das fragt man sich ja.

0: Here the Bee, The Sound of Philadelphia von MS Bee. Das ist natürlich so ein Klassiker aus den Jahren der Diskotheken, wo man als DJ noch unterwegs war. Welchen Titel hat man sich denn ausgewählt als Opener? Natürlich Tears of B. Aber hier ist jetzt mal was anderes aus dem Jahr 80.
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aus dem Jahr 82. Ein wahnsinnig großer Erfolg von A Flock of Seagulls. Hier ist Iron. Oh, bei diesem Titel kriege ich immer Hühnerpelle. Ich erinnere mich so gerne an diese Zeit. Meine Zeit in Italien, 3 Jahre bei Radio Fortuna. Iron, so far away.

an So Far Away, The Flock of Seagulls. Ja, und dann kam gerade schon die Nachricht, die erste, und die kam vom Hiyo, guten Abend, Danny, ich bin dabei, aber war auch beim Fußball und dir auch noch viel Spaß. Also, er hat auch beides wieder im Ohr. Genauso wie ich auch nichts im Ohr, nur im Blickwinkel, wie es dann weitergeht beim Champions League Endspiel zwischen Paris Saint-Germain und Arsenal London. Immer noch 1:1 in der Verlängerung und 94 Minuten sind mittlerweile schon gespielt. Wollen wir mal abwarten, was da noch passiert. Ja, und unsere Ines, die Maus, die hat sich auch gemeldet, ne? Weißer wird man. Ja, auch weißer. Aber die Männer immer ohne Farbe. Ja, noch so ein Wahnsinnstitel aus diesem Jahr. Die beiden Titel, Flock of Seagulls und ABC, die haben sich in Rang abgelaufen. Und hier

Hip, hip, hooray, yippee-yay, the look of love, and I will see. Look of love, und ich hoffe, ihr habt noch ein bisschen Lust, mit mir zu tanzen, ne? Und hier ist Alphaville. Und dance with me. Und alles in der Sendung Nightfly am heutigen Samstagabend.

Also Will, Dance with Me, am heutigen Samstagabend in der Sendung Nightfly bei der Sitzzentrale Retro 24 Disco International und natürlich Radio Nordsee International. Und hier ist Evelyn Thomas.

Das war noch so ein richtiger geiler Disco-Sound. Genauso wie The Next One. Abbott One. Aktuelle Temperaturen hier am unteren Niederrhein, 24 Grad. Na, ist doch schön, oder? Studiotemperaturen konstant 22 Grad.

Dann haben wir We Are the Young. Ja, und wir sind immer noch jung und wir bleiben jung. Das ist natürlich die Voraussetzung und deswegen lieben wir es immer noch so. Na, was lieben wir denn?

Asia Reaches. I love the nightlife. Ja, und dann hat man das ja immer mit den Musikwünschen. Ein Titel habe ich noch für euch und dann geht's ab in die Richtung Musikwünsche. Und was für ein wahnsinnsschönes Musikstückchen ist das denn? Hier ist Barry White in a 12-inch Vision. Come on.

0: Und wie war jetzt der Name von Sender?
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Gary Moore und Phil Wilmer, Out in the Fields. Ja, und die Maus hat gerade geschrieben, auch wenn ich dann immer daran denken muss, aus den komischen Mann da von Overdingsbungs, ja, aber da gab es vorher schon mal eine Platte, da hättest du dich nochmals dran erinnern können, weil die lief noch öfter bei ihm. Ja, und das ist gewesen I Run. Genau so ist es. Aber und hier ist Meat Loaf & Cher. Wonderful Sunday Evening. Hier bei der Zentrale Retro. Bei 24 Disco International und Radio Nordsee International. In der Sendung Night Live.

Dead Ringer for Love of You. Miedler auf ein Chair. So ist es. Und es gibt wir Brüder, den Gerd und den Rainer in Brünn. Und der Rainer wünscht sich John Fernman. You're the voice.

Champions League Finale. Paris Saint-Germain gegen London. Ja, man konnte es im Anlauf sehen, der letzte Elfmeter von Arsenal London. Der Junge, der war sowas von nervös. Und dann habe ich direkt bei mir gedacht, der haut den in die Wolken. Genau so ist es gekommen und genau so ist es gewesen. Also Champions League Sieger in dieser Saison, genauso wie in der letzten Paris Saint-Germain. Aber, naja, das ist Fußball und ich muss mich dazu nicht äußern. Ich darf mich dazu nicht äußern, sonst würde ich was anderes sagen. Hören wir lieber noch gute Musik. Und dann die Musik auch noch aus Anfang der 80er Jahren. Und da kam die Deutsche Welle auf den Markt. Und dann ging es los. Mit Falco, Joachim Witt, Peter Schilling, Hubert K. The Sound of Music, Goldener Reiter, Major Tom und den Sternenhimmel.

The Sound of Music, Fargo. Ja, und ich habe ja gerade gesagt, ne? Anfang der 80er, die goldenen Stunden. Und hier ist er, nicht die goldenen Stunden, sondern der goldene Reiter.

Tja, das ist meistens so, ne? Erst ist er der goldene Reiter, dann ist er der Typ dieser Stadt, der geile Typ dieser Nacht und dann fiel er ab, ne? Ja, kann jedem passieren. Ach, Joachim Witt mit dem goldenen Reiter.

Na, wer möchte das nicht, ne? In der Südsee stehen und mit dir in den Himmel sehen. Und wir schauen gemeinsam in den Sternenhimmel, auf jeden Fall hier am unteren Niederrhein.

Tja, er sieht den Sternenhimmel, ich sehe ihn auch hier im Studio, vielleicht noch nicht draußen, weil es noch nicht dunkel genug ist, was Ines gerade geschrieben hat, aber man kann sich ja einfach mal vorstellen, dass man den Sternenhimmel sieht. Ein Titel aus der Deutschen Welle habe ich noch für euch.

Ja, völlig losgelöst. Das sind wir auch in den Anfang der 80er gewesen, ne? Mit der deutschen Welle. Und vorhin schon mal einen Titel gehört von ABC, aber hier kommt noch ein Musikwunsch von dem Karl-Heinz aus Herne. All of my heart.

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Ein Titel, den des Öfteren gecovert wurde. Billy Idol. Eyes Without a Face. Wer erinnert sich nicht an diesen wundervollen Titel? Aber hier ist er ja in einer Aufnahme von Alan Jones. Und in was für einer geilen Aufnahme.

Face for Sour Face. Ja, manchmal kommt man da so auf die dummsten Gedanken. Ne? Und meine Gedanken schwirren jetzt im Moment darum, mal ja, eine kleine Sommerpause einzulegen. Ich weiß zwar noch nicht genau wann, aber da werde ich euch mit Sicherheit genau drüber informieren. Und ich weiß auch nicht, wie lange die Sommerpause gehen wird. Es könnte sein, dass sie etwas länger wird. Oder nachher gar nicht mehr.

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Aretha Franklin. Ja, so langsam kommt sie dann rein, die Nacht, ne? The nights feel

damals, Feel Like Getting Down und Billy Ocean. Da ich ja weiß, dass ich viele, viele Hörer in den Regionen Süddeutschland habe, also in Bayern, würde ich doch mal fragen, und ich würde mich riesig freuen über eine Reaktion von euch, wenn es dann heißt, wir hören dich auch über DAB. Und das genau das Gleiche ist es halt eben halt auch in den Niederlanden. Da gibt es auch viele Hörer von mir. Und da würde ich mich auch freuen, wenn es heißt, ich höre dich über DAB. Ansonsten müssen wir uns mal ein bisschen unterhalten. In den letzten Minuten, 21 Uhr und gleich 42 Minuten in der Sendung Nightfly. On the Beat in the 12-inch version, BB and the Q-Band.

dieses wahnsinnige Saxophon zum Ende diesem Titel. Wow, ist ein Hammer. On the Beat, BB and the Cubans. Einen Titel habe ich noch für euch und danach will ich dir noch Danke sagen. Nein, zwei Titel habe ich noch. Nicht einen, zwei. Ich habe noch schnell einen aus dem Hut gezaubert. Fox to Fox. 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

Sexy Fox, Treasure's Little Diamond. So, einen Titel habe ich noch für euch am heutigen Abend in der Sendung Might Fly und wir hören uns dann wieder morgen zur Sendung On Air. Moonlight entfällt leider wie jedes Wochenende im letzten Monat. Dafür ist dann der Frank Hammer da und zuständig für gute Musik. Und alles Weitere werdet ihr mit Sicherheit erfahren, wie es dann weitergeht, wie lange meine Sommerpause geht, wie lange ich dann nicht da bin. Oder schauen wir mal, ob ich überhaupt noch da bin. Bis dahin, tschüss, bye bye, sagt der Dini.

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0: Andy Fletcher gründete die Synthie-Pop-Band Depeche Mode 1980, zusammen mit Dave Gahan und Martin Gore. Mit Hits wie Enjoy the Silence, Personal Jesus und Just Can't Get Enough gelangten die Briten zu Weltruhm. Vor 4 Jahren, am 26. Mai 2022, ist Keyboarder Andy Fletcher mit 60 Jahren gestorben. Wir hörten von Depeche Mode Personal Jesus von 1989. Hier ist Gooder Music, die Retro-Radio-Show mit den besten Songs aus Rock, Pop, Funk und Soul. Feine Musik aus über 5 Jahrzehnten. Und natürlich interessante Infos dazu. Ich wünsche beste Unterhaltung gleich mit den Traveling Wilburys und Heading for the Light.
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Ja, was war denn das? Dr. No, ein echtes One-Hit-Wonder. Und das auch noch auf Vinyl. Ja, hab's nicht anders bekommen. Mir ist der Song letzte Woche mal an die Ohren gekommen. Ich denke, den müssen wir unbedingt mal spielen. Ulf Krüger ist es. Und er arbeitet als Musiker, Texter, Komponist, ja, Produzent, Autor und Manager in Hamburg. In den 60er Jahren spielte er Ulf Krüger in verschiedenen Beatbands, unter anderem im Hamburger Star Club. Und während der 70er und 80er Jahre gehörte er als Gründungsmitglied der Gruppe Leinemann an. Und solo war er 1989 mit diesem Song hier, Dr. No, am Start. Ein richtiges One-Hit-Wonder. Francis Rossi, britischer Komponist, Sänger und Gitarrist von Status Quo, 77 geworden, geboren am 29. Mai 1949. Und Acoustic Strip Bar, ein akustisches Album der Band. 2014 kam es raus. 2016 legten sie nach mit Acoustic 2. That's a Fact ist der Song aus Acoustic 2. Status Quo. Acoustic. That's a Fact.

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1: Aber was für Soul Sound. Tower of Power. 1979 gab das Album Back on the Streets. Dieser fantastischen Gruppe. Daraus hören wir den Song And You Know It.

auf Power. Es ist der 28. Mai 1945. John Fogerty wird geboren. 81 Jahre ist er mittlerweile. Sänger, Songwriter und Rockgitarrist, der vor allem als Gründer und musikalischer Kopf von Creedence Clearwater Revival bekannt wurde. Hören wir ein schönes Stück von ihm. Das ist John Fogerty und Déjà Vu All Over Again.

Am Schluss der Hammond. John Fogerty. Der Song ist von 2004. Déjà Vu All Over Again. Und die Fine Young Cannibals waren eine britische Band, die 1984 in Birmingham gegründet wurde.

Nine Young Cannibals. Wie gesagt, 84 gegründet, 1984 in Birmingham, und hauptsächlich in der zweiten Hälfte der 80er Jahre Erfolg hatten sie. Und das ist ein Elvis-Cover von 1985, Suspicious Minds. Und jetzt, wir schmusen ein bisschen in der letzten Kinoreihe. Das war mal, lang ist es her. Aber ein schöner Song ist es von The Drifters, Kissing in the Back Row of the Movies. Und zurück in die 70er.

Memories an vergangene Zeiten. Ja, Kiss in the Back Row. Und jetzt gibt's Musik von Ossi Bisa. Das ist eine 1969 in London gegründete Musikgruppe. Die drei ghanaischen, drei karibischen und der nigerianische Gründer wollten den afrikanischen Einfluss in der modernen Musik stärken und einem breiten Publikum, vor allem in Europa und Nordamerika, näher bringen.

Juhu, ja, Stevie Nicks mit vollem Namen Stefanie Lynn Nicks ist 78, am 26. Mai 48 in Phoenix, Arizona geboren, US-amerikanische Sängerin und Komponistin. Sie wurde als Mitglied der Band Fleetwood Mac bekannt, klar, und ist auch als Solistin sehr erfolgreich. Stop Breaking My Heart erschien im Juli 1981 auf ihrem ersten Soloalbum Belladonna. Das Stück wurde von Nicks im Duett mit Tom Petty gesungen, der zusammen mit Mike Campbell auch geschrieben hatte. Die Instrumente wurden von den Mitgliedern der Heartbreakers gespielt, Tom Pettys Band, deren Frontman natürlich, ja. Und Stop Breaking My Heart wurde zu einem der bekanntesten Solostücke von Stevie.

Stevie Nicks und Tom Petty. Stop Dragging My Heart. Billboard Hot 100, damals erreichte die Single Platz 3. Immerhin.

immer wieder gut. Foreigner von 1987 aus dem Album Inside Information. Wir bleiben beim Rock, wir bleiben in den 80ern. Es gibt Musik von Eric Clapton. Forever Man als Single 1985 erschienen, ausgekoppelt aus dem Album Behind the Sun. Nochmal erschienen 2015 auf dem Album Best Of und dass dann diesen Song benannt wurde. Forever Man. Hier ist Mr. Slowhand.

Mr. Slowhand, Derek Clapton, erkannt. Forever Man war der Song. So, ich verspreche, es wird ein bisschen ruhiger jetzt. Es gibt nämlich mittlerweile die 13. Staffel von Sing meinen Song, das Tauschkonzert. Und da waren auch die Scorpions, beziehungsweise zwei von denen, Klaus Meine und Rudolf Schenker, als Special Guests dabei. Da sind mir besonders zwei Songs aufgefallen. Unheilig, also der Graf, und Frieda Gold. Hören wir beide Songs, zunächst Unheilig mit der deutschen Version von Wind of Change.

großartig. Der Graf, unheilig und Wind der Veränderung. Ja. So, Frieda Gold war auch dabei, die Band, eine deutsche Band aus dem Raum Bochum. Die Band steht bei Warner Music unter Vertrag und produziert Popmusik mit deutschen, aber auch teilweise englischen Texten. Die Lieder werden vor allem von der Sängerin Alina Sügerler, die war da Gast bei Sing Mein Song, und dem Bassisten Andy Weißel geschrieben. Und jetzt hören wir den schönen Song, auch von den Scorpions. Maybe I, maybe you.

0: Rita Gold, Maybe I, Maybe You.
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0: Es gibt noch Musik von Carl Carlton und Melanie Wiegmann. Ein neues Album erschienen von denen. Eine schöne Cover von den Searchers. Love Potion Number 9. Hören wir jetzt. Und das war Good Time Music von und mit Rainer Multhaupt. Nächste Woche eine neue Ausgabe. Da freue ich mich auch schon wieder drauf. Und dann gibt es wieder feine Musik. Und ich sage Tschüss und schauen weg.

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2: Im Studio Dirk Justus, schönen guten Abend. Paris Saint-Germain hat sich erneut Europas Fußballkrone aufgesetzt. Der Titelverteidiger gewann das Champions League-Finale in Budapest gegen den FC Arsenal mit 5:4 nach Elfmeterschießen. In der regulären Spielzeit hatte der deutsche Nationalspieler Kai Havertz die Londoner in Front geschossen, ihr Paris ausglich. Wolfgang Kubicki ist neuer FDP-Chef. Beim Parteitag in Berlin bekam er 390 der 680 Stimmen, also knapp 60%. Nachdem Marie-Agnes Strack-Zimmermann überraschend ebenfalls kandidiert hatte. Kubicki sagte nach der Verkündung des Wahlergebnisses:
3: Ich nehme die Wahl an und ich spüre die Bürde der Erwartungen. Und ich will versuchen, mit euch allen dieser Bürde gerecht zu werden. Die erste Herausforderung ist Sachsen-Anhalt. Und ich werde alles tun, dass diese Wahl für die Freien Demokraten erfolgreich sind, weil wir Deutschland damit beweisen können, die Freien Demokraten sind wieder da. Denn dort haben die Menschen sonst nur die Alternative zwischen Volksfront und Völkischer Front. Es braucht eine starke liberale Kraft in Sachsen-Anhalt.
2: Das befürchtete Verkehrschaos zwischen Österreich und Italien durch die Sperrung der Brenner-Autobahn ist ausgeblieben. Offenbar haben die meisten Autofahrer ihre geplante Fahrt über die Alpen verschoben. Den ganzen Tag über war die vielbefahrene Autobahn gesperrt. Tausende Anwohner protestierten gegen den zunehmenden Verkehr über die wichtige Nord-Süd-Verbindung. Bürgermeister Karl Mühlsteiger aus der Gemeinde Gries am Brenner sagte in der ARD:
4: Der Bevölkerung reicht's, es ist ein Hilfeschrei. Und wenn die Politik nicht reagiert darauf, werden weitere Demonstrationen in die Folge sein.
2: Eine Drohnensichtung hat den Münchner Flughafen lahmgelegt. Zwei Piloten hatten am Vormittag Alarm geschlagen. Die Start- und Landebahnen wurden gesperrt, zahlreiche Flüge verzögerten sich oder wurden umgeleitet. Eine Drohne konnte die Polizei nicht finden. Nach einer Stunde lief der Flugbetrieb wieder an. In Laos sind 4 weitere Goldsucher aus einer überfluteten Höhle freigekommen. Rettungskräfte hatten zuvor tagelang Wasser abgepumpt. Ein erster Mann war schon gestern befreit worden, 2 weitere werden noch vermisst. Die Goldsucher waren vor 1,5 Wochen in der alten Mine eingeschlossen worden.
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5: Viele Wolken hängen über Deutschland. Zwischendurch lockert es auch mal kurz auf. Aber gerade Richtung Süden kann es am Abend auch mal krachen mit einzelnen Schauern oder Gewittern. Später dann auch vereinzelt weiter Richtung Westen und Mitte. In der Nacht gehen die Temperaturen runter auf 19 bis 7 Grad. Morgen bleibt's wechselnd bewölkt. Dazu teils kräftige Schauer und Gewitter, maximal um 30 Grad.
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2: Im Studio Dirk Justes. Die FDP hat einen neuen Vorsitzenden. Auf dem Parteitag in Berlin hat sich das liberale Urgestein Wolfgang Kubicki in einer Kampfabstimmung

0: Abstimmung mit etwa 60% gegen Marie-Agnes Strack-Zimmermann durchgesetzt. Sie hatte ihre Gegenkandidatur erst kurzfristig auf dem Parteitag angemeldet. Der Politikwissenschaftler Emanuel Richter sagte bei Phoenix:
1: Das ist jetzt auch für ihn ein persönlicher Dämpfer und ehrlich gesagt kein guter Start für ihn, weil eben klar wird, es gibt eine Konkurrenz innerhalb der Partei, die ist fast so stark wie die Unterstützer von seiner Kandidatur. Und das ist mit dem heutigen Wahlgang sicherlich nicht beendet, sondern das wird als parteiinterner Kampf ganz sicherlich weitergehen.
0: Das befürchtete Verkehrschaos zwischen Österreich und Italien durch die Sperrung der Brenner-Autobahn ist ausgeblieben. Offenbar haben die meisten Autofahrer ihre geplante Fahrt über die Alpen verschoben. Den ganzen Tag über war die vielbefahrene Autobahn gesperrt. Tausende Anwohner protestierten gegen den zunehmenden Verkehr über die wichtige Nord-Süd-Verbindung. Die Techniker-Krankenkasse hat letztes Jahr so viele mögliche Behandlungsfehler erfasst wie noch nie. Mehr als 7.500 Versicherte meldeten sich mit Verdachtsfällen, hieß es gegenüber den Funke-Zeitungen. Fast ein Drittel entfiel auf chirurgische Eingriffe. Der TK-Vorsitzende Baas forderte einen offeneren Umgang mit Fehlern. Sturm und Gewitter haben in Teilen Deutschlands für Probleme gesorgt. In NRW liefen vielerorts Keller voll, Bäume stürzten um, es gab Probleme im Bahnverkehr. Mehrere Events mussten unterbrochen werden. Auch am Hamburger Flughafen kam es zu Verzögerungen. Auch heute könnte es erneut ungemütlich werden. Paris Saint-Germain hat zum zweiten Mal in Folge Europas Fußballthron bestiegen. Der Titelverteidiger bezwang den FC Arsenal aus London im Finale von Budapest nach Elfmeterdrama mit 5:4. Mehr von Uwe Schimonek.
2: Der deutsche Nationalspieler Kai Havertz hat die Londoner bereits in der 6. Minute der regulären Spielzeit in Führung geschossen. In Hälfte 2 glich Paris durch einen berechtigten Elfmeter aus. Bis zum Ende der Verlängerung blieb es ein Spiel auf Augenhöhe und mit dem 1:1 ging es ins Elfmeterschießen. Da hatte Paris die stärkeren Nerven und das bessere Ende für sich.
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0: Viele Wolken sind gerade unterwegs, ab und zu gibt's auch mal kleine Wolkenlücken und nur ganz vereinzelt kann im Süden, später auch im Westen und in der Mitte mal ein Schauer oder ein Gewitter runterkommen. Die Temperaturen liegen aktuell zwischen 19 und 7 Grad. Heute bleibt's insgesamt wechselnd wolkig, dazu gebietsweise Schauer und Gewitter und die Höchstwerte kommen je nach Gegend auf 18 bis 30 Grad.
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